0: 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Das markante Naturschauspiel des Schneegeißbocks in den Bergen verändert sich spürbar. Im Jahr 2024 war die berühmte Schneefigur erst am 4. Juli deutlich zu erkennen. Das ist ein starker Kontrast zum Vorjahr. 2023 schmolz der Bauch des Geißbocks wetterbedingt viel zu schnell ab. Dadurch wirkte die Figur völlig ungewohnt. Beobachtet wird dieses Phänomen von Walter Roggensinger. Er dokumentiert den Schneegeißbock bereits seit 25 Jahren und stellt nun diese deutlichen Veränderungen fest. Während der Fußball-Weltmeisterschaft gewährt die Kantonspolizei St. Gallen feiernden Fans Freiräume, zieht aber klare Sicherheitsgrenzen. Ein Sieg darf bis zu einer Stunde nach Spielende lautstark bejubelt werden. Spätestens um Mitternacht gilt jedoch die strikte Nachtruhe. Im Straßenverkehr herrscht absolute Nulltoleranz. Wer sich aus dem Autofenster lehnt, unangeschnallt mitfährt oder alkoholisiert am Steuer sitzt, muss mit harten Bussen rechnen. Die Beamten appellieren an die Vernunft, um ein friedliches Großereignis zu garantieren. Und jetzt geht's weiter mit dem Wetter. Kenny Vogt, bitte.
1: In Vaduz liegen die Temperaturen aktuell bei rund 18 Grad. Der heutige Bereich reicht von etwa 14 bis 24 Grad. Nach anfänglichen Wolken lockert der Himmel auf und macht großzügig Platz für die Sonne. Abgesehen von ein paar harmlosen Quellwolken über den Bergen erwartet uns ein durchweg freundlicher und sonniger Wettereindruck. Der Blick auf die kommenden Tage. Der Montag startet wunderbar sommerlich, wird aber bei 13 bis 28 Grad im Rheintal zunehmend schwül, bevor am Abend teils kräftige Gewitter aufziehen. Am Dienstag präsentiert sich das Wetter dann nass und spürbar kühler. Bei Werten zwischen 15 und 18 Grad dominieren dichte Wolken und es ziehen immer wieder Regenschauer durch.
2: Die Verkehrsnachrichten rund um Liechtenstein.
3: Auf der Marianumstraße bei Vaduz durchfahrt ihr wegen einer Baustelle einen Engpass von rund 50 Metern. Plant hierfür etwa 10 Minuten mehr Fahrzeit ein. Auf der Scharnerstraße, ebenfalls bei Vaduz, trefft ihr aufgrund einer weiteren Baustelle auf stockenden Verkehr. Auf knapp 50 Metern rollt es nur langsam, weshalb ihr auch hier etwa 10 Minuten länger braucht. Zu guter Letzt geht es hinauf nach Triesenberg. Auf der Schindelholzstraße bei Triesenberg bremst euch eine Baustelle auf knapp 800 Metern aus. Ihr sitzt dadurch etwa 10 Minuten länger im Auto. Kommt trotzdem sicher und entspannt an euer Ziel. Allzeit gute Fahrt.
4: Hier bei Durch die Nacht auf Radio Vaterland blicken wir auf erfreuliche Entwicklungen. Liechtenstein macht im Jahr 2024 positive Fortschritte, eine Dynamik, die spürbar gut tut. Am Mikrofon ist Karin Theiler. Diese frische Energie begleitet uns jetzt fließend durch die dunklen Stunden, passend dazu musikalisch untermalt von David Guetta featuring Usher mit Without You.

Seven Nation Army von The White Stripes, entstanden, weil Jack White als Kind meinte, so würde man die Salvation Army nennen. Und dieser Basslauf ist gar kein Bass, sondern eine Gitarre durch einen Pitch-Shift-Effekt gejagt. Seitdem brüllt halb Europa dieses O-O-O-O-O-O-O-O in Stadien. Von Stadionhymne geht's jetzt zu einer anderen Art von Ohrwurm. Hier kommt Ed Sheeran mit Bad Habit.

Ed Sheeran hat Bad Habits ja als komplette Kehrtwende geplant. Weg vom Singer-Songwriter mit Gitarre hin zum nachtaktiven Vampir im pinken Anzug. Das Video wurde tatsächlich in nur wenigen Nächten gedreht, weil die Crew diese düstere, leicht überdrehte Club-Atmosphäre einfangen wollte, bevor in London wieder alles dicht war. Und jetzt wird's richtig retro. Von Eds nächtlichen Eskapaden geht's zurück ins Jahr 1970. Hier kommen Hot Legs mit Neanderthal Man.

Neanderthal Man von Hotlegs. Das waren im Grunde die frühen 10cc, noch bevor sie so hießen. Entstanden ist der Song mehr oder weniger als Studioexperiment. Endloses Schlagzeugloop, ein paar Gitarren, dazu dieser Urzeitchor und zack, 90 Neanderthal Man von Hotlegs. Das waren im Grunde die frühen 10cc, noch bevor sie so hießen. Entstanden ist der Song mehr oder weniger als Studioexperiment. Endloses Schlagzeugloop, ein paar Gitarren, dazu dieser Urzeitchor und zack, 1970 ein Hit. Obwohl das gar nicht als Single

Salt and Pepper haben mit Let's Talk About Sex Anfang der 90er etwas gemacht, wofür vielen damals noch der Mut gefehlt hat. Ganz offen über Lust, Verhütung und Vorurteile geredet. Und das im Radio-Mainstream. Spannend. Es gibt auch eine entschärfte Version, Let's Talk About AIDS, die direkt Aufklärung betreiben sollte. So viel zur Moralkeule im Dancebeat. Und jetzt drehen wir den Zeiger Richtung Kontostand und Konsumwahn. Jessie J findet, it's not about the money. Okay. Hier kommt Price Tag. Okay.

war ursprünglich gar nicht als große Chartsingle geplant. Und dann wurde genau dieser Song plötzlich zur Hymne gegen den ganzen Kommerz im Popbiz. Ironie des Musikgeschäfts, oder? Spannend auch, Jessie J hat den Track unter anderem für Miley Cyrus mitgeschrieben, bevor sie ihn selbst behalten hat. Gute Entscheidung, sonst würde hier heute wohl jemand ganz anderes singen. Jetzt wird's elektronisch. Avicii übernimmt mit Levels.

Avicii's Levels. Dieser Synthriff geht einfach direkt ins Rückenmark, oder? Spannend. Das Vocal Sample stammt von Etta James, Something's Got a Hold on Me aus den 60ern. Aus Soul wird EDM und plötzlich steht die ganze Welt auf der Tanzfläche, vom Club bis zur Skipiste in Malbun. Perfekter Moment, um jetzt etwas smoother zu werden. Justin Timberlake ist bereit mit Mirrors im Radio-Edit.

Mirrors von Justin Timberlake. Fast 9 Minuten lang im Original und trotzdem eine der persönlichsten Nummern, die er je aufgenommen hat. Das ist nämlich sein musikalischer Liebesbrief an seine Frau Jessica Biel, inspiriert von der jahrzehntelangen Ehe seiner Großeltern. Also ja, ein Song wie ein Spiegel für große Gefühle. Und jetzt wird's ein bisschen düsterer und deutlich wilder im Kopf. Hier kommt Tove Lo mit Habits Stay High.

Tove Loh hat Habits Stay High ja quasi im Tagebuchstil geschrieben. Sehr ungeschminkt, sehr direkt. Spannend. In Schweden lief der Song zuerst fast unter dem Radar und erst ein Remix hat ihn dann weltweit nach vorne katapultiert. Dieses schonungslose sich selbst zerlegen, um über jemanden hinwegzukommen, trifft halt einen Nerv, auch Jahre später noch. Von emotionalem Kontrollverlust geht's jetzt zu kontrollierter Melancholie. Mumford & Sons mit 42.

0: um 3 Uhr. Was heute wichtig ist, die Stimme von Niki Stettler präsentiert die KI News. Die liechtensteinische Fußballnationalmannschaft musste sich im Testspiel gegen Zypern mit 0:2 geschlagen geben, vor 878 Zuschauern im Vaduzer Rheinparkstadion zeigte die Elf von Nationaltrainer Konrad Fünfstück zwar einen engagierten Auftritt. Gegen die spielstarken Gäste fehlte letztlich aber die Durchschlagskraft vor dem gegnerischen Tor. Die Gegentreffer fielen in der 28. und 70. Minute. Dennoch lieferte der Abend dem Team wichtige Erkenntnisse für die anstehende Nations League im September. Zur Fußball-Weltmeisterschaft 2026 verwandelt sich der überdachte Rathausplatz in Vaduz wieder in eine große WM-Meile. Das Public Viewing bleibt für alle Besucher kostenlos. Wegen der Zeitverschiebung nach Nordamerika stehen rund 40 ausgewählte Partien auf dem Programm, darunter fast alle Entscheidungsspiele. Die Gemeinde und der FC Vaduz unterstützen den sportlichen Treffpunkt. Wer die Spiele in einer größeren Gruppe verfolgen möchte, kann sich ab sofort im Internet einen der limitierten Fantische sichern. Das markante Naturschauspiel des Schneegeißbocks in den Bergen verändert sich spürbar. Im Jahr 2024 war die berühmte Schneefigur erst am 4. Juli deutlich zu erkennen. Das ist ein starker Kontrast zum Vorjahr. 2023 schmolz der Bauch des Geißbocks wetterbedingt viel zu schnell ab. Dadurch wirkte die Figur völlig ungewohnt. Beobachtet wird dieses Phänomen von Walter Roggensinger. Er dokumentiert den Schneegeißbock bereits seit 25 Jahren und stellt nun diese deutlichen Veränderungen fest. Während der Fußball-Weltmeisterschaft gewährt die Kantonspolizei St. Gallen feiernden Fans Freiräume, zieht aber klare Sicherheitsgrenzen. Ein Sieg darf bis zu einer Stunde nach Spielende lautstark bejubelt werden. Spätestens um Mitternacht gilt jedoch die strikte Nachtruhe. Im Straßenverkehr herrscht absolute Nulltoleranz. Wer sich aus dem Autofenster lehnt, unangeschnallt mitfährt oder alkoholisiert am Steuer sitzt, muss mit harten Bussen rechnen. Die Beamten appellieren an die Vernunft, um ein friedliches Großereignis zu garantieren. Das waren die Nachrichten, jetzt das Wetter mit Kenny Vogt.
1: In Vaduz liegen die Temperaturen aktuell bei rund 18 Grad. Der heutige Bereich reicht von etwa 14 bis 24 Grad. Nach anfänglichen Wolken lockert der Himmel auf und macht großzügig Platz für die Sonne. Abgesehen von ein paar harmlosen Quellwolken über den Bergen erwartet uns ein durchweg freundlicher und sonniger Wettereindruck. Der Blick auf die kommenden Tage. Der Montag startet wunderbar sommerlich, wird aber bei 13 bis 28 Grad im Rheintal zunehmend schwül, bevor am Abend teils kräftige Gewitter aufziehen. Am Dienstag präsentiert sich das Wetter dann nass und spürbar kühler. Bei Werten zwischen 15 und 18 Grad dominieren dichte Wolken und es ziehen immer wieder Regenschauer durch.
2: Ein Blick auf den Verkehr in und um Liechtenstein. Aktuell fließt der Verkehr im Ländle an drei Orten wegen Baustellen nur zäh. Auf der Marianungstraße in Vaduz bremst eine Baustelle den Verkehrsfluss auf rund 50 Metern. Die Fahrt dauert hier 10 Minuten länger. Ebenfalls in Vaduz verlangsamt eine weitere Baustelle auf der Scharnerstraße das Vorankommen auf knapp 50 Metern, was die Reisezeit um 10 Minuten verlängert. In Triesenberg stockt der Verkehr auf der Schindelholzstraße wegen einer Baustelle auf rund 800 Metern. Auch auf diesem Abschnitt nimmt die Durchfahrt 10 Minuten mehr in Anspruch. Allen Autofahrern eine gute und sichere Weiterfahrt.
3: Hier bei Radio Vaterland geht es mit Karin Theiler schwungvoll durch die Nacht. Liechtenstein verzeichnet aktuell in vielen Bereichen positive Fortschritte. Diese erfreuliche Entwicklung sorgt für hervorragende Stimmung im Land. Genau diesen Optimismus fängt der nächste Titel musikalisch perfekt ein. Von Monty Python kommt nun Always Look on the Bright Side of Life.
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Das war Mile of Kintyre von Paul McCartney und Wings. Es ist 3.19 Uhr, Zeit für Sport. Liechtenstein verlor das Testspiel gegen Zypern 0:2. Vor 878 Zuschauern im Rheinpark zeigte Konrad 5-Stücks-11 viel Einsatz. Aber vor dem Tor fehlte die Durchschlagskraft. Die Treffer fielen in der 28. und der 70. Minute. Für dich als Fan trotzdem wichtige Erkenntnisse vor der Nations League im September. Weiter mit Seed 2.0. The

0: Feed 2.0. The featuring Cody von Roots. Da steckt dieser typische Vibe drin, wenn Rap und Soul so locker ineinander fallen, als hätten sie seit Jahren denselben Proberaum geteilt. Spannend ist, wie Cody mit seiner Hook die Ecken im Beat glatt zieht und dem Track fast etwas Versöhnliches gibt, trotz der Wucht im Rap. Und genau dieses Spiel zwischen Härte und Herz nehmen wir jetzt mit. Nur wird's gleich deutlich zarter. Sarah Connor mit Wie schön du bist.
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Sarah Connor hat »Wie schön du bist« ursprünglich für ihren Sohn geschrieben. Und genau deswegen fühlen sich so viele Menschen darin wieder. Dieser Moment, wenn jemand sich klein macht und du nur denkst, »Wenn du sehen könntest, was ich sehe«. Das ist fast wie ein musikalischer Schutzschild aus Liebe. Und gleich kippt die Stimmung von zarter Gänsehaut zu dunklerem Vibe. Finity feating Cece Shawty sind am Start mit »Kein Ton«. Einmal tief durchatmen, dann wird's deutlich düsterer.

Vanilli mit Girl, You Know It's True. Der Song, bei dem später herauskam, dass die Stimmen gar nicht von den Jungs auf dem Cover waren. Trotzdem hat genau dieser Track weltweit die Charts gestürmt und ganze Dancefloors gefüllt. Playback-Skandal hin oder her. Und jetzt wird's deutlich ehrlicher und dialektiger. Austropop-Feeling pur. Hier kommt Weili die Moog

0: Weil ich die mag, von Relax. Da spürt man sofort dieses echte Wiener Schmähgefühl, oder? Spannend. Die Band war ja ursprünglich eine Schülertruppe, die einfach nur ein bisschen Musik machen wollte. Und plötzlich singt halb Österreich im Dialekt über die große Liebe mit. Wenn du da mitsummst, gehörst du quasi offiziell zur Relax-Familie. Und jetzt geht's von der Donau direkt an die Küste. George Ezra schnappt sich das Steuer. Shotgun kommt.
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George Ezra hat Shotgun übrigens auf einer Reise durch Barcelona geschrieben. Dieses entspannte, sonnige Gefühl merkst du in jeder Zeile. Selbst wenn draußen eher rheintalgrau ist. Und falls du dich fragst, warum du plötzlich mitsingst, der Refrain ist so gebaut, dass du nach dem ersten Mal drin bist, ob du willst oder nicht. Vom Roadtrip-Sound jetzt rüber zu gebrochenem Herzen. Hier kommt Tate McRae mit You Broke Me First. 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

Broke Me First war ursprünglich nur ein Wohnzimmersong, den Tate McRae während der Pandemie auf TikTok angeteasert hat. Und plötzlich sang die halbe Welt ihren Herzschmerz mit. Spannend. Der Track klingt wie eine ganz ruhige Beichte, ist aber eigentlich eine ziemlich klare Ansage an den Ex. Wer da kurz an die eigene Teenagerzeit denken muss, keine Sorge, dafür gibt's jetzt den perfekten Zeitsprung. Hier kommen Wheatus mit Teenage Dirtbag.

Sage Dirtbag von Wheatus hat seine Wurzeln in einer echten Highschool-Erfahrung. Sänger Brandon B. Brown hat als Teenager Mobbing erlebt, sogar eine Bombendrohung an seiner Schule. Genau dieses Gefühl von Außenseitersein steckt im Song. Und dann diese hohe Kopfstimme im Refrain. Die ist nicht getuned, das ist wirklich Brown. Von einem Teenager im Metallica-Shirt geht's jetzt weiter zu geballter Herzschmerzenergie. Olivia Rodrigo mit Good For You auf Radio Vaterland.

Rodrigo haut mit Good For You diesen herrlich giftigen Trennungssound raus. Pop-Punk-Vibes, als hätte man Tagebuchseiten direkt in einen Moshpit geschmissen. Spannend. Die Nummer war gleichzeitig auf TikTok der Soundtrack für alles. Von Kochrezepten bis Drama-Edits. Wenn man da keinen Ohrwurm kriegt, ist man vermutlich taub für Bass. Von gebrochenem Herzen geht's jetzt zu suchender Seele. Hier kommen Skrillex, Diplo und Justin Bieber mit Where Are You Now? Auf Radio Vaterland.

0: Hallo, Sie hören die KI News, ich bin die Stimme von Niki Stettler. Die liechtensteinische Fußballnationalmannschaft musste sich im Testspiel gegen Zypern mit 0:2 geschlagen geben. Vor 878 Zuschauern im Vaduzer Rheinparkstadion zeigte die Elf von Nationaltrainer Konrad Fünfstück zwar einen engagierten Auftritt. Gegen die spielstarken Gäste fehlte letztlich aber die Durchschlagskraft vor dem gegnerischen Tor. Die Gegentreffer fielen in der 28. und 70. Minute. Dennoch lieferte der Abend dem Team wichtige Erkenntnisse für die anstehende Nations League im September. Zur Fußball-Weltmeisterschaft 2026 verwandelt sich der überdachte Rathausplatz in Vaduz wieder in eine große WM-Meile. Das Public Viewing bleibt für alle Besucher kostenlos. Wegen der Zeitverschiebung nach Nordamerika stehen rund 40 ausgewählte Partien auf dem Programm, darunter fast alle Entscheidungsspiele. Die Gemeinde und der FC Vaduz unterstützen den sportlichen Treffpunkt. Wer die Spiele in einer größeren Gruppe verfolgen möchte, kann sich ab sofort im Internet einen der limitierten Fantische sichern. Das markante Naturschauspiel des Schneegeißbocks in den Bergen verändert sich spürbar. Im Jahr 2024 war die berühmte Schneefigur erst am 4. Juli deutlich zu erkennen. Das ist ein starker Kontrast zum Vorjahr. 2023 schmolz der Bauch des Geißbocks wetterbedingt viel zu schnell ab. Dadurch wirkte die Figur völlig ungewohnt. Beobachtet wird dieses Phänomen von Walter Roggensinger. Er dokumentiert den Schneegeißbock bereits seit 25 Jahren und stellt nun diese deutlichen Veränderungen fest. Während der Fußball-Weltmeisterschaft gewährt die Kantonspolizei St. Gallen feiernden Fans Freiräume, zieht aber klare Sicherheitsgrenzen. Ein Sieg darf bis zu einer Stunde nach Spielende lautstark bejubelt werden. Spätestens um Mitternacht gilt jedoch die strikte Nachtruhe. Im Straßenverkehr herrscht absolute Nulltoleranz. Wer sich aus dem Autofenster lehnt, unangeschnallt mitfährt oder alkoholisiert am Steuer sitzt, muss mit harten Bussen rechnen. Die Beamten appellieren an die Vernunft, um ein friedliches Großereignis zu garantieren. Und jetzt geht's weiter mit dem Wetter. Kenny Vogt, bitte.
1: In Vaduz liegen die Temperaturen aktuell bei rund 18 Grad. Der heutige Bereich reicht von etwa 14 bis 24 Grad. Nach anfänglichen Wolken lockert der Himmel auf und macht großzügig Platz für die Sonne. Abgesehen von ein paar harmlosen Quellwolken über den Bergen erwartet uns ein durchweg freundlicher und sonniger Wettereindruck. Der Blick auf die kommenden Tage. Der Montag startet wunderbar sommerlich, wird aber bei 13 bis 28 Grad im Rheintal zunehmend schwül, bevor am Abend teils kräftige Gewitter aufziehen. Am Dienstag präsentiert sich das Wetter dann nass und spürbar kühler. Bei Werten zwischen 15 und 18 Grad dominieren dichte Wolken und es ziehen immer wieder Regenschauer durch.
2: Werfen wir einen Blick auf den Verkehr in und um Liechtenstein.
3: Auf der Marianungstraße in Vaduz staut es sich wegen einer Baustelle auf knapp 50 Metern. Hier braucht ihr etwa 10 Minuten länger. Ebenfalls in Vaduz geht es auf der Scharnerstraße wegen einer Baustelle nur sehr langsam vorwärts. Auf einer Strecke von rund 50 Metern kostet euch das ebenfalls etwa 10 Minuten zusätzliche Fahrzeit. Außerdem kommt ihr auf der Schindelholzstraße bei Triesenberg wegen einer Baustelle auf rund einem Dreiviertelkilometer nur stockend voran. Auch hier dauert die Fahrt für euch etwa 10 Minuten länger. Kommt stets sicher ans Ziel und habt eine gute Fahrt auf allen Straßen im Ländle.
4: Hier ist Radio Vaterland mit Durch die Nacht. Am Mikrofon begleitet Karin Theiler durch die späten Stunden. Wenn die Ruhe über das Ländle einkehrt, darf der Rhythmus trotzdem pulsieren. Genau diese Energie bringen jetzt die Black Eyed Peas gemeinsam mit J Balvin auf den Sender. Als nächstes läuft Rhythm.

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1: Boy George hat Do You Really Want to Hurt Me damals in nur wenigen Minuten geschrieben. Aus purem Liebeskummer. Im Tourbus. Komplett übermüdet. Und plötzlich wurde dieser sehr persönliche Herzschmerz zur Hymne in Clubs und auf Radiowellen auf der ganzen Welt. Krasser Spagat zwischen Verletzlichkeit und Popglanz. Von diesem emotionalen 80s-Schimmer geht's jetzt rüber zu frischer Pop-Energie. Hier kommt Manchild von Sabrina Carpenter. 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

Rainbows haben My Baby Balla Balla, damals 1965 in einem einzigen Studiotag eingespielt. Und der Sänger soll den Refrain zuerst nur als Platzhalter-Quatschtext gesungen haben. Tja, manchmal bleibt genau das hängen, was gar nie ernst gemeint war. Von diesem spontanen Balla Balla geht's jetzt weiter zu himmlischen Chören. There Must Be an Angel. Hier in der Version von den No Angels. 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

Angels und There Must Be an Angel. Spannendes Popdetail. Eigentlich ein Eurythmics-Song aus den 80ern, bei dem damals Stevie Wonder höchstpersönlich Mundharmonika spielte. In der No Angels-Version steckt dieser typische 2000er Girlgroup-Glanz, der so gar nichts mit 80s-Synths zu tun hat. Und genau das macht den Reiz im Vergleich aus. Jetzt wird's eine Spur urbaner und deutlich tanzbarer. Hier kommen Culture Candela mit Move It. 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

Lisa mit Move It. Damals 2009 eine der Nummern, die auf jeder Party sofort die Hüften aktiviert haben. Spannend. Im Video tanzen sich die Jungs quer durch Berlin. Und genau dieser Mix aus Dancehall, Reggae und Pop hat ihnen den Weg in viele Clubs geöffnet. Auch hier im Alpenraum. Und weil heute offenbar alles in Bewegung bleiben will, geht's nahtlos weiter. Jetzt wird aus Move It einfach Moving. Hier sind Supergrass.

Moving von Supergrass ist so ein typischer Unterwegs-Song. Entstanden auf Tour, als die Band ständig von Stadt zu Stadt gezogen ist. Man hört dieses ewige Ankommen und gleich wieder Weiterfahren förmlich in diesem schleppenden Groove und den Streichern, die fast wie eine Autobahn bei Nacht klingen. Perfekt, wenn du gerade selbst irgendwo zwischen zwei Zielen hängst. Und während Supergrass noch langsam ausrollt, wird's gleich deutlich direkter. Beatsteaks stehen schon bereit mit

Steaks mit Say Say Say. Da steckt richtig viel Berliner Proberaumschweiß drin. Fun Fact: Die Nummer ist live so beliebt, dass der Refrain oft länger läuft, weil das Publikum einfach nicht aufhört mitzusingen. Dieser treibende Beat, die Gitarren vorne raus, das ist im Grunde perfekte Festivalbühnenkost. Und von der Berliner Indie-Rock-Energie geht's jetzt rüber nach New York. Brooklyn kommt, Glockenbach feat. Einmal Großstadt-Vibes zum Aufdrehen.

featuring Clock Clock, hat diesen typischen Nacht-vor-der-Stadt-Gefühl-Sound. Als würdest du im Zug aus dem Fenster schauen und genau wissen, da draußen passiert gerade irgendwo deine Story. Spannend. Produziert wird Glockenbach ja anonym. Nur über die Songs spricht das Projekt. Und dieser hier klingt, als wäre er direkt für Großstadtherzschmerz geschrieben. Und für alle, die bestimmte Menschen einfach nicht aus dem Kopf kriegen, Kylie Minogue übernimmt jetzt. 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

übrigens fast nicht selbst bekommen. Der Song wurde zuerst anderen Popstars angeboten, unter anderem S Club 7. Tja, wer da wohl heute neidisch in die Chartsgeschichte schaut? Und diese La-La-La-Hook ist so simpel, dass sie laut Studien zu den hartnäckigsten Ohrwürmern überhaupt zählt. Wenn sie einmal drin ist, bleibt sie. Von Ohrwurm zu Sommergefühl. Hier kommt Cruel Summer von Taylor Swift.

Cruel Summer ist so ein typischer Taylor Swift-Moment. Offiziell nie als Single gestartet und trotzdem haben Fans den Song so hart gepusht, bis er Jahre später doch noch die Charts geknackt hat. Entstanden ist er in einer Phase, in der Taylor selbst meinte, sie sei emotional im Hochsommer geschmolzen. Von dieser klebrigen Sommerhitze geht's jetzt direkt in dichtere Wolken. Hier kommt Blurry von Stand Atlantic.

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0: Schon 5 Uhr. Hallo, Sie hören die KI News, ich bin die Stimme von Niki Stettler. Die liechtensteinische Fußballnationalmannschaft musste sich im Testspiel gegen Zypern mit 0:2 geschlagen geben. Vor 878 Zuschauern im Vaduzer Rheinparkstadion zeigte die Elf von Nationaltrainer Konrad Fünfstück zwar einen engagierten Auftritt. Gegen die spielstarken Gäste fehlte letztlich aber die Durchschlagskraft vor dem gegnerischen Tor. Die Gegentreffer fielen in der 28. und 70. Minute. Dennoch lieferte der Abend dem Team wichtige Erkenntnisse für die anstehende Nations League im September. Zur Fußball-Weltmeisterschaft 2026 verwandelt sich der überdachte Rathausplatz in Vaduz wieder in eine große WM-Meile. Das Public Viewing bleibt für alle Besucher kostenlos. Wegen der Zeitverschiebung nach Nordamerika stehen rund 40 ausgewählte Partien auf dem Programm, darunter fast alle Entscheidungsspiele. Die Gemeinde und der FC Vaduz unterstützen den sportlichen Treffpunkt. Wer die Spiele in einer größeren Gruppe verfolgen möchte, kann sich ab sofort im Internet einen der limitierten Fantische sichern. Das markante Naturschauspiel des Schneegeißbocks in den Bergen verändert sich spürbar. Im Jahr 2024 war die berühmte Schneefigur erst am 4. Juli deutlich zu erkennen. Das ist ein starker Kontrast zum Vorjahr. 2023 schmolz der Bauch des Geißbocks wetterbedingt viel zu schnell ab. Dadurch wirkte die Figur völlig ungewohnt. Beobachtet wird dieses Phänomen von Walter Roggensinger. Er dokumentiert den Schneegeißbock bereits seit 25 Jahren und stellt nun diese deutlichen Veränderungen fest. Während der Fußball-Weltmeisterschaft gewährt die Kantonspolizei St. Gallen feiernden Fans Freiräume, zieht aber klare Sicherheitsgrenzen. Ein Sieg darf bis zu einer Stunde nach Spielende lautstark bejubelt werden. Spätestens um Mitternacht gilt jedoch die strikte Nachtruhe. Im Straßenverkehr herrscht absolute Nulltoleranz. Wer sich aus dem Autofenster lehnt, unangeschnallt mitfährt oder alkoholisiert am Steuer sitzt, muss mit harten Bussen rechnen. Die Beamten appellieren an die Vernunft, um ein friedliches Großereignis zu garantieren. So viel zu den Nachrichten. Kenny Vogt, wie wird das Wetter?
1: In Vaduz liegen die Temperaturen aktuell bei rund 18 Grad. Der heutige Bereich reicht von etwa 14 bis 24 Grad. Nach anfänglichen Wolken lockert der Himmel auf und macht großzügig Platz für die Sonne. Abgesehen von ein paar harmlosen Quellwolken über den Bergen erwartet uns ein durchweg freundlicher und sonniger Wettereindruck. Der Blick auf die kommenden Tage. Der Montag startet wunderbar sommerlich, wird aber bei 13 bis 28 Grad im Rheintal zunehmend schwül, bevor am Abend teils kräftige Gewitter aufziehen. Am Dienstag präsentiert sich das Wetter dann nass und spürbar kühler. Bei Werten zwischen 15 und 18 Grad dominieren dichte Wolken und es ziehen immer wieder Regenschauer durch.
2: Ein Blick auf den Verkehr in und um Liechtenstein. Auf der Marianumstraße bei Vaduz bremst eine Baustelle auf rund 50 Metern eure Fahrt aus. Ihr

0: seid ihr 10 Minuten länger unterwegs. Ebenfalls bei Vaduz verlangt eine weitere Baustelle auf der Scharnerstraße etwas Geduld. Auch hier kostet euch die Strecke auf knapp 50 Metern 10 Minuten mehr Zeit. Auf der Schindelholzstraße bei Triesenberg sorgt eine Baustelle auf rund 800 Metern für zähes Vorankommen. Rechnet dadurch ebenfalls mit 10 Minuten mehr Fahrzeit. Allen Autofahrern eine gute und sichere Weiterfahrt.
1: Hier ist Radio Vaterland mit Durch die Nacht. Am Mikrofon ist Karin Theiler. Die nächtlichen Stunden vergehen wie im Flug, wenn der Rhythmus stimmt. Ein echter Energielieferant aus dem Jahr 2012 bringt jetzt ordentlich Schwung in die Dunkelheit. Die Beats treiben voran. Weiter geht es nahtlos mit Scream and Shout von Will.i.am, feature Britney Spears.
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I Beg Your Pardon von Con Kahn. Da steckt richtig 80er Popgeschichte drin. Die Kanadier haben sich damals einfach Dolly Partons Jolene geschnappt, gesampelt, drunter einen Dancebeat gelegt und zack, war einer der ersten großen Charthits mit Sample gebaut. Lange bevor das alle gemacht haben. Und von kanadischem Synthpop geht's jetzt ganz geschmeidig rüber zu einer Neuauflage eines echten Dauerbrenners. Hier kommt Stumblin' In der Version von Cyril.

Stumblin' In in der Version von Cyril. Spannend, wie aus dem 70er-Duett mit Susie Quattro und Chris Norman plötzlich so ein reduzierter, fast verletzlicher Track wird. Dieser tiefe, dunkle Beat drunter, die vertraute Melodie obendrauf, das fühlt sich an, als würde jemand eine alte Erinnerung mit moderner Kamera neu drehen. Und gleich danach geht's weiter mit einer anderen, sehr persönlichen Note. Beyoncé mit Protector. Da wird's dann noch mal eine Spur intimer.

Das war Protektor von Beyoncé. Es ist 5.31 Uhr. Du hast's vielleicht mitbekommen. Die liechtensteinische Nationalmannschaft verlor ihr Testspiel gegen Zypern 0:2. Vor 878 Zuschauern im Rheinpark zeigte Konrad 5/11 viel Einsatz. Doch in der 28. und 70. Minute fielen die Tore. Wichtig? Trotz der Niederlage gab's wertvolle Erkenntnisse für die Nations League im September. Und jetzt No Rain von Blind Melon.

Blind Melon mit No Rain. Dieser Song wäre ohne das kleine Bee-Girl im Video wohl nie so groß geworden. Die Biene, die sich nirgends zugehörig fühlt und dann ihre eigene Truppe findet. Das hat vielen aus der Seele gesprochen, lange bevor jemand Outsider gesagt hat. Von der verregneten Wiese jetzt direkt auf den Asphalt von Los Angeles. Hier kommen Guns N' Roses mit Paradise.

Paradise City von Guns N' Roses. Entstanden teilweise im Tourbus, als die Band den Refrain noch mit einem ziemlich unradiotauglichen Text gesungen hat. Später wurde daraus Take Me Down to the Paradise City. Und genau dieser Mix aus Härte und Sehnsucht macht den Song so unverwechselbar. Fun Fact: Slash mochte den Refrain anfangs gar nicht. Heute ist es einer ihrer größten Live-Momente. Von LA Sunset Strip geht's jetzt direkt weiter in die Straßen von heute. Hier ist Apache 207 mit Wenn das so bleibt.

Apache 207 mit »Wenn das so bleibt«. Da hört man richtig, wie jemand längst oben angekommen ist und trotzdem weiter über Zweifel und Druck nachdenkt. Dieser Kontrast aus Erfolg, Luxusbildern und einer ziemlich verletzlichen Seite, das macht den Reiz an seinem Storytelling. Und vielleicht erwischst du dich ja selbst bei der Frage, würde ich das alles überhaupt aushalten? Wir drehen die Stimmung jetzt ein bisschen, bleiben aber bei großen Gefühlen. Hier kommen Jupiter Jones mit

von Jupiter Jones. Ein Lied, das damals ja völlig gegen den Trend ging. Keine Effekte, kein großes Drama, einfach eine ehrliche Liebeserklärung mit dieser einen Zeile, die vielen im Kopf geblieben ist. Du bist das Beste, was mir je passiert ist. Spannend übrigens. Die Band hieß nach einer Figur aus Die drei Rickmes. Von gefühlvollem Deutschpop geht's jetzt weiter in eine ganz andere Ecke. Benny steht schon bereit mit Super Lonely.

Super Lonely von Benny. Entstanden nach einer Trennung. Aber statt Drama gibt's Tanzfläche. Spannend. Benny hat den Song während des Lockdowns quasi aus dem Schlafzimmer ins Internet geschoben. TikTok hat ihn dann zur weltweiten Hymne für alle gemacht, die allein daheim rumgehopst sind. Wenn du also beim Chorus mitsingst, bist du Teil eines ziemlich großen, leicht verpeilten Chors. Wow, geht's mit Maroon 5, Girls Like You, zusammen mit Cardi B, hier bei Radio Vaterland.

0: Schon 6 Uhr. Willkommen zur Übersicht KI News mit der Stimme von Niki Stettler am Mikrofon. Die liechtensteinische Fußballnationalmannschaft musste sich im Testspiel gegen Zypern mit 0:2 geschlagen geben. Vor 878 Zuschauern im Vaduzer Rheinparkstadion zeigte die Elf von Nationaltrainer Konrad Fünfstück zwar einen engagierten Auftritt. Gegen die spielstarken Gäste fehlte letztlich aber die Durchschlagskraft vor dem gegnerischen Tor. Die Gegentreffer fielen in der 28. und 70. Minute. Dennoch lieferte der Abend dem Team wichtige Erkenntnisse für die anstehende Nations League im September. Zur Fußball-Weltmeisterschaft 2026 verwandelt sich der überdachte Rathausplatz in Vaduz wieder in eine große WM-Meile. Das Public Viewing bleibt für alle Besucher kostenlos. Wegen der Zeitverschiebung nach Nordamerika stehen rund 40 ausgewählte Partien auf dem Programm, darunter fast alle Entscheidungsspiele. Die Gemeinde und der FC Vaduz unterstützen den sportlichen Treffpunkt. Wer die Spiele in einer größeren Gruppe verfolgen möchte, kann sich ab sofort im Internet einen der limitierten Fantische sichern. Das markante Naturschauspiel des Schneegeißbocks in den Bergen verändert sich spürbar. Im Jahr 2024 war die berühmte Schneefigur erst am 4. Juli deutlich zu erkennen. Das ist ein starker Kontrast zum Vorjahr. 2023 schmolz der Bauch des Geißbocks wetterbedingt viel zu schnell ab. Dadurch wirkte die Figur völlig ungewohnt. Beobachtet wird dieses Phänomen von Walter Roggensinger. Er dokumentiert den Schneegeißbock bereits seit 25 Jahren und stellt nun diese deutlichen Veränderungen fest. Während der Fußball-Weltmeisterschaft gewährt die Kantonspolizei St. Gallen feiernden Fans Freiräume, zieht aber klare Sicherheitsgrenzen. Ein Sieg darf bis zu einer Stunde nach Spielende lautstark bejubelt werden. Spätestens um Mitternacht gilt jedoch die strikte Nachtruhe. Im Straßenverkehr herrscht absolute Nulltoleranz. Wer sich aus dem Autofenster lehnt, unangeschnallt mitfährt oder alkoholisiert am Steuer sitzt, muss mit harten Bussen rechnen. Die Beamten appellieren an die Vernunft, um ein friedliches Großereignis zu garantieren. So viel zu den Nachrichten. Kenny Vogt, wie wird das Wetter?
1: In Vaduz liegen die Temperaturen aktuell bei rund 20 Grad. Der heutige Bereich reicht von etwa 13 bis 28 Grad. Zunächst dominiert im Rheintal der Sonnenschein und sorgt für einen schwülwarmen und herrlich sommerlichen Wettereindruck. Gegen Abend ändert sich das Bild jedoch spürbar. Es ziehen dunkle Wolken auf und es muss mit kräftigen Schauern und Gewittern gerechnet werden, die stellenweise auch Starkregen und stürmische Böen im Gepäck haben. Das Wetter wird also rasch unbeständig und wechselhaft. Am Dienstag erwartet uns dann ein trüber und nasser Tag. Bei deutlich kühleren 15 bis 18 Grad regnet es immer wieder. Erst am Nachmittag gibt es längere trockene Phasen. Auch am Mittwoch bleibt es überwiegend nass und grau. Die Werte erreichen nur noch 12 bis 17 Grad, bevor der Himmel gegen Abend endlich wieder etwas auflockert.
2: Ein Blick auf den Verkehr in und um Liechtenstein.
3: In der Nähe von Vaduz bremsen euch aktuell gleich zwei Baustellen aus. Auf jeweils gut 50 Metern Strecke braucht ihr hier etwa 10 Minuten länger. Auch in der Nähe von Triesenberg trefft ihr auf eine Baustelle. Der betroffene Abschnitt zieht sich über knapp 1 Kilometer und auch hier seid ihr rund 10 Minuten länger unterwegs. Kommt sicher an euer Ziel und allzeit gute Fahrt.
4: 5 Uhr schlägt es im Land. Draußen über dem Rheintal liegt noch die tiefe Dunkelheit. Doch hier im Studio von Radio Vaterland brennt bereits das Licht für die Sendung Zmorga. Peter Obst am Mikrofon. Ein frischer Kaffee steht bereit, der Blick geht hinaus in die klare Luft des Fürstentums und ein neuer Tag nimmt langsam Anlauf. Die Vorzeichen für einen produktiven und angenehmen Start in diesen Morgen stehen hervorragend. Diese ganz frühe Stunde gehört jenen, die bereits auf den Beinen sind, wenn zwischen Ruggel und Balzers noch fast absolute Stille herrscht. Es ist die Zeit, in der sich die Gedanken ordnen und sich die ersten Strukturen des Tages formen, als würden sich unzählige kleine Fragmente völlig mühelos zu einem klaren Bild zusammenfügen. Genau dieses Bild fängt der nächste musikalische Titel perfekt ein. Mit treibender Energie und jener unverwechselbaren, dichten Atmosphäre, die so hervorragend in das morgendliche Halbdunkel passt, geht das Programm weiter. Hier sind Radiohead mit Jigsaw Falling into Place.

Das war Forever Live and Die von Orchestral Maneuvers in the Dark. Es ist 6.11 Uhr und ich sag dir kurz, was wichtig ist. Das Europäische Komitee zur Verhütung von Folter kritisiert die Haftbedingungen im liechtensteinischen Landesgefängnis. Veraltete Gesetze, zu strenge Hausordnung. Man fordert ärztliche Untersuchungen neuer Insassen binnen 24 Stunden und keine Administrativhaft im Regelvollzug. Positiv fällt das Personal auf, respektvoll und pragmatisch. Weiter geht's mit Man I Need von Olivia Dean.

0: 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Bei der Organspende bleibt in Liechtenstein vorerst alles beim Alten. Es gilt weiterhin die aktive Zustimmungslösung. Wer nach dem Tod Organe spenden möchte, muss das zu Lebzeiten festhalten. Die Regierung sieht aktuell keinen Reformbedarf. Laut der Vize-Generalsekretärin des Justizministeriums liegt der Grund für das Zögern in der benachbarten Schweiz. Dort wurde 2022 zwar die Widerspruchslösung beschlossen, die praktische Umsetzung folgt aber erst 2027. Das Fürstentum wartet diese eidgenössische Entwicklung nun ab. Zur Fußball-Weltmeisterschaft 2026 verwandelt sich der überdachte Rathausplatz in Vaduz wieder in eine große WM-Meile. Das Public Viewing bleibt für alle Besucher kostenlos. Wegen der Zeitverschiebung nach Nordamerika stehen rund 40 ausgewählte Partien auf dem Programm, darunter fast alle Entscheidungsspiele. Die Gemeinde und der FC Vaduz unterstützen den sportlichen Treffpunkt. Wer die Spiele in einer größeren Gruppe verfolgen möchte, kann sich ab sofort im Internet einen der limitierten Fantische sichern. Das markante Naturschauspiel des Schneegeißbocks in den Bergen verändert sich spürbar. Im Jahr 2024 war die berühmte Schneefigur erst am 4. Juli deutlich zu erkennen. Das ist ein starker Kontrast zum Vorjahr. 2023 schmolz der Bauch des Geißbocks wetterbedingt viel zu schnell ab. Dadurch wirkte die Figur völlig ungewohnt. Beobachtet wird dieses Phänomen von Walter Roggensinger. Er dokumentiert den Schneegeißbock bereits seit 25 Jahren und stellt nun diese deutlichen Veränderungen fest. Während der Fußball-Weltmeisterschaft gewährt die Kantonspolizei St. Gallen feiernden Fans Freiräume, zieht aber klare Sicherheitsgrenzen. Ein Sieg darf bis zu einer Stunde nach Spielende lautstark bejubelt werden. Spätestens um Mitternacht gilt jedoch die strikte Nachtruhe. Im Straßenverkehr herrscht absolute Nulltoleranz. Wer sich aus dem Autofenster lehnt, unangeschnallt mitfährt oder alkoholisiert am Steuer sitzt, muss mit harten Bussen rechnen. Die Beamten appellieren an die Vernunft, um ein friedliches Großereignis zu garantieren. So viel zu den Nachrichten. Kenny Vogt, wie wird das Wetter?
1: In Vaduz liegen die Temperaturen aktuell bei rund 20 Grad. Der heutige Bereich reicht von etwa 13 bis 28 Grad. Zunächst dominiert im Rheintal der Sonnenschein und sorgt für einen schwülwarmen und herrlich sommerlichen Wettereindruck. Gegen Abend ändert sich das Bild jedoch spürbar. Es ziehen dunkle Wolken auf und es muss mit kräftigen Schauern und Gewittern gerechnet werden, die stellenweise auch Starkregen und stürmische Böen im Gepäck haben. Das Wetter wird also rasch unbeständig und wechselhaft. Am Dienstag erwartet uns dann ein trüber und nasser Tag. Bei deutlich kühleren 15 bis 18 Grad regnet es immer wieder. Erst am Nachmittag gibt es längere trockene Phasen. Auch am Mittwoch bleibt es überwiegend nass und grau. Die Werte erreichen nur noch 12 bis 17 Grad, bevor der Himmel gegen Abend endlich wieder etwas auflockert.
2: Werfen wir einen Blick auf den Verkehr in und um Liechtenstein.
3: Auf den Straßen im Ländle fordern aktuell einige Baustellen etwas Geduld. Auf der Marianumstraße bei Vaduz verengt eine Baustelle die Fahrbahn auf rund 50 Metern, weshalb die Fahrt etwa 10 Minuten länger dauert. Auch auf der Scharnerstraße über Vaduz bremst eine weitere Baustelle den Verkehr auf knapp 50 Metern aus. Die Fahrt kostet hier ebenfalls 10 Minuten mehr Zeit. Zudem zieht sich auf der Schindelholzstraße bei Triesenberg eine Baustelle über fast einen Kilometer. Auch auf dieser Strecke dauert die Fahrt etwa 10 Minuten länger. Allen auf den Straßen eine gute und sichere Weiterfahrt.
4: Punkt 7 Uhr am Morgen. Der Kaffee duftet, der Nebel über dem Rheintal lichtet sich langsam und auf Radio Vaterland startet der Zmorga. Am Mikrofon ist Peter Obst, bereit für einen informativen, sachlichen und schwungvollen Start in den neuen Tag. Politisch weht aktuell ein etwas rauerer Wind. Die Schlagzeilen der letzten Tage haben durchaus aufhorchen lassen. Und genau das steht heute im Fokus der Sendung. So reagiert Liechtenstein auf die Kritik. Es geht um Fakten, um klare Einordnungen und um die Frage, wie das Fürstentum auf dem internationalen oder auch regionalen Parkett Stellung bezieht. Die ausführlichen Hintergründe und Analysen dazu stehen in der kommenden halben Stunde auf dem Programm. Kritik bedeutet ja glücklicherweise oft auch, bestehende Strukturen zu überdenken, frische Perspektiven einzunehmen und die Dinge einfach mal neu zu ordnen. Ein hervorragendes Stichwort für den musikalischen Rhythmus dieses Morgens. Mit treibendem Beat und einer ordentlichen Portion britischem Indie-Charme geht es jetzt weiter. Hier ist Miles Kane mit Rearrange.

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1: Bleiben Sie informiert. Hier sind die KI-News und die Stimme von Niki Stettler. Hallo, Stockholm. Friedensforscher warnen vor einer neuen Phase des atomaren Wettrüstens. Nach Angaben des Stockholmer Instituts SIPRI gibt es zwar weltweit etwas weniger nukleare Sprengköpfe als vor einem Jahr, die Sicherheitslage habe sich aber verschlechtert. Rüstungskontrollverträge laufen aus oder werden nicht verlängert. Atommächte können ihre Arsenale ausbauen und undurchsichtiger machen. Zugleich verschärfen bewaffnete Konflikte und geopolitische Rivalitäten den Druck, vor allem auf Europa. SIPRI erwartet wieder mehr Atomsprengköpfe. Deutschland, Frankreich, Großbritannien und die Ukraine fordern den russischen Präsidenten Wladimir Putin zu einer sofortigen und vollständigen Waffenruhe und Verhandlungen entlang der aktuellen Frontlinie in der Ukraine auf. In einer gemeinsamen Erklärung nach einem Treffen in London verlangen sie unter anderem robuste Sicherheitsgarantien, eingefrorene russische Vermögenswerte als Druckmittel und sagen weitere militärische Unterstützung für Kiew zu. Soweit das Aktuellste.

Willkommen zu den KI-News. Am Mikrofon ist die Stimme von Niki Stettler. Hallo. Das Europäische Komitee zur Verhütung von Folter sieht beim liechtensteinischen Landesgefängnis klaren Verbesserungsbedarf. Ein aktueller Bericht kritisiert veraltete Gesetze und eine zu strenge Hausordnung. Die Experten fordern, neue Insassen zwingend innert 24

0: Stunden medizinisch zu untersuchen. Zudem sollen Personen in Administrativhaft nicht länger im regulären Gefängnis sitzen. Ausdrückliches Lob gibt es hingegen für das Personal. Die Angestellten gehen laut dem Bericht sehr respektvoll mit den Inhaftierten um und legen die strengen Vorschriften im Alltag erfreulich pragmatisch aus. Die liechtensteinische Fußballnationalmannschaft musste sich im Testspiel gegen Zypern mit 0:2 geschlagen geben. Vor 878 Zuschauern im Vaduzer Rheinparkstadion zeigte die Elf von Nationaltrainer Konrad Fünfstück zwar einen engagierten Auftritt. Gegen die spielstarken Gäste fehlte letztlich aber die Durchschlagskraft vor dem gegnerischen Tor. Die Gegentreffer fielen in der 28. und 70. Minute. Dennoch lieferte der Abend dem Team wichtige Erkenntnisse für die anstehende Nations League im September. Bei der Organspende bleibt in Liechtenstein vorerst alles beim Alten. Es gilt weiterhin die aktive Zustimmungslösung. Wer nach dem Tod Organe spenden möchte, muss das zu Lebzeiten festhalten. Die Regierung sieht aktuell keinen Reformbedarf. Laut der Vize-Generalsekretärin des Justizministeriums liegt der Grund für das Zögern in der benachbarten Schweiz. Dort wurde 2022 zwar die Widerspruchslösung beschlossen, die praktische Umsetzung folgt aber erst 2027. Das Fürstentum wartet diese eidgenössische Entwicklung nun ab. Soweit die Meldungen. Kenny Vogt hat jetzt den Überblick über das Wetter.
1: In Vaduz liegen die Temperaturen aktuell bei rund 21 Grad. Der heutige Bereich reicht von etwa 13 bis 28 Grad. Bis in den Nachmittag dominiert strahlender Sonnenschein im Rheintal. Gegen Abend ändert sich das Bild, dann bringen dichte Wolken, teils kräftige Schauer und Gewitter mit stürmischen Böen. Insgesamt erwartet uns ein zunächst sehr freundlicher, später aber unruhiger Wettereindruck. Am Dienstag wird es spürbar kühler. Es bleibt oft nass mit wiederholten Regenschauern, die Werte pendeln zwischen 15 und 18 Grad. Auch am Mittwoch brauchen wir den Regenschirm. Bei frischen 12 bis 17 Grad fällt aus dichten Wolken immer wieder Regen, bevor der Himmel am Abend endlich wieder etwas auflockert.
2: Werfen wir einen Blick auf den Verkehr in und um Liechtenstein. Auf der Marianungstraße bei Vaduz passiert eine Baustelle von rund 50 Metern Länge, weshalb ihr etwa 10 Minuten länger braucht. Ebenfalls bei Vaduz stoßt ihr auf der Schanerstraße auf eine weitere Baustelle. Auch hier dauert die Fahrt auf diesen rund 50 Metern wegen der Bauarbeiten etwa 10 Minuten länger. Weiter oben im Land durchfahrt ihr auf der Schindelholzstraße bei Triesenberg eine Baustelle von über einem halben Kilometer Länge. Rechnet dort ebenfalls damit, dass ihr etwa 10 Minuten länger braucht. Kommt weiterhin gut und sicher an euer Ziel.
3: Ein strahlender Vormittag liegt über dem Ländle, die Kaffeetassen dampfen und das Programm bei Radio Vaterland nimmt ordentlich Fahrt auf. Hier ist Peter Obst am Mikrofon, mitten in der Sendung Smorga. Der Blick auf die heutige Nachrichtenlage zeigt, dass die politischen Mühlen auf Hochtouren mahlen. So reagiert Liechtenstein auf die Kritik. Das ist der Schwerpunkt, der aktuell die Diskussionen zwischen Rogell und Balzers prägt. Ob in den Gängen des Regierungsgebäudes in Vaduz oder beim morgendlichen Austausch am Bäckerstand, es wird analysiert, eingeordnet und nach vorne geblickt. Die genauen Hintergründe und die fundierten Reaktionen aus der Politik werden hier im Programm gleich detailliert und sachlich aufbereitet. Zuvor braucht dieser Vormittag aber noch die passende musikalische Begleitung. Etwas mit Schwung, einer gewissen Leichtigkeit und genau jenem unbeschreiblichen Etwas, das sofort ins Ohr geht und die Stimmung hebt. Es folgt ein zeitloser Klassiker der Popgeschichte, France Gall mit Ella Ella La.

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1: Die Stimme von Niki Stettler in den KI-News. Hallo. Deutschland, Frankreich, Großbritannien und die Ukraine fordern den russischen Präsidenten Wladimir Putin zu einer sofortigen und vollständigen Waffenruhe und Verhandlungen entlang der aktuellen Frontlinie in der Ukraine auf. In einer gemeinsamen Erklärung nach einem Treffen in London verlangen sie unter anderem robuste Sicherheitsgarantien, eingefrorene russische Vermögenswerte als Druckmittel und sagen weitere militärische Unterstützung für Kiew zu. Ein israelischer Luftangriff im Südlibanon fordert 3 Todesopfer in den Reihen der libanesischen Armee. Unter den Toten sind 2 Offiziere. Beirut verurteilt den Schlag scharf als Bruch des Völkerrechts, da sich die eigene Armee in dem Konflikt neutral verhält. Israel bestätigt den Beschuss. Das Militär erklärt, das getroffene Fahrzeug sei unkoordiniert und verdächtig in einer Kampfzone unterwegs gewesen. Der Vorfall belastet die jüngsten Bemühungen um eine ohnehin brüchige Waffenruhe schwer. Damit seid ihr erstmal wieder auf dem neuesten Stand.

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Die Stimme von Niki Stettler begrüßt Sie zu den KI-News. Das Europäische Komitee zur Verhütung von Folter sieht beim liechtensteinischen Landesgefängnis klaren Verbesserungsbedarf. Ein aktueller Bericht kritisiert veraltete Gesetze und eine zu strenge Hausordnung. Die Experten fordern, neue Insassen zwingend innerhalb 24 Stunden medizinisch zu untersuchen. Zudem sollen Personen in Administrativhaft nicht länger im regulären Gefängnis sitzen. Ausdrückliches Lob gibt es hingegen für das Personal. Die Angestellten gehen laut dem Bericht sehr respektvoll mit den Inhaftierten um und legen die strengen Vorschriften im Alltag erfreulich pragmatisch aus. Die liechtensteinische Fußballnationalmannschaft musste sich im Testspiel gegen Zypern mit 0:2 geschlagen geben. Vor 878 Zuschauern im Vaduzer Rheinparkstadion zeigte die Elf von Nationaltrainer

0: Konrad 5 Stück, zwar einen engagierten Auftritt. Gegen die spielstarken Gäste fehlte letztlich aber die Durchschlagskraft vor dem gegnerischen Tor. Die Gegentreffer fielen in der 28. und 70. Minute. Dennoch lieferte der Abend dem Team wichtige Erkenntnisse für die anstehende Nations League im September. Bei der Organspende bleibt in Liechtenstein vorerst alles beim Alten. Es gilt weiterhin die aktive Zustimmungslösung. Wer nach dem Tod Organe spenden möchte, muss das zu Lebzeiten festhalten. Die Regierung sieht aktuell keinen Reformbedarf. Laut der Vize-Generalsekretärin des Justizministeriums liegt der Grund für das Zögern in der benachbarten Schweiz. Dort wurde 2022 zwar die Widerspruchslösung beschlossen, die praktische Umsetzung folgt aber erst 2027. Das Fürstentum wartet diese eidgenössische Entwicklung nun ab. Das waren die Nachrichten, jetzt das Wetter mit Kenny Vogt.
1: In Vaduz liegen die Temperaturen aktuell bei rund 25 Grad. Der heutige Bereich reicht von etwa 13 bis 28 Grad. Zunächst dominiert der Sonnenschein bei einem schwülwarmen und sommerlichen Gefühl. Zum Abend hin ändert sich das Bild jedoch. Es ziehen Schauer und Gewitter auf, die örtlich kräftig ausfallen und stürmischen Wind mitbringen können. Insgesamt erwartet uns also ein sehr wechselhafter und später unruhiger Wettereindruck. Am Dienstag wird es dann trüb und nass. Bei Werten zwischen 15 und 18 Grad ziehen immer wieder Regenschauer durch und es kühlt spürbar ab. Auch der Mittwoch bleibt bei 12 bis 17 Grad unbeständig mit Regen aus dichten Wolken. Erst gegen Abend lockert es am Himmel allmählich wieder auf.
2: Ein Blick auf den Verkehr in und um Liechtenstein. Aktuell bremsen euch bei Vaduz gleich zwei Baustellen auf einer Länge von jeweils gut 50 Metern aus. Ihr braucht hierfür die Fahrt jeweils etwa 10 Minuten länger. Auch bei Triesenberg müsst ihr wegen einer Baustelle auf einer Strecke von knapp einem Kilometer etwas vom Gas gehen. Dort dauert die Fahrt für euch ebenfalls rund 10 Minuten länger. Kommt überall entspannt ans Ziel. Gute Weiterfahrt!
3: Hier auf Radio Vaterland läuft Zmorga, das Vormittagsmagazin für einen beschwingten und bestens informierten Start in den Tag. Am Mikrofon sitzt Peter Obst und ein rundum schöner, erfolgreicher Tag sei hiermit in alle Richtungen gewünscht. Politisch weht aktuell ein etwas rauerer Wind durch das Rheintal. Die Schlagzeilen der letzten Tage haben durchaus Wellen geschlagen, doch das Fürstentum zeigt sich besonnen und standhaft. So reagiert Liechtenstein auf die Kritik. Das ist das zentrale Thema, das die Redaktion heute intensiv beschäftigt. Es folgt ein sachlicher, detaillierter Blick auf die diplomatischen Antworten aus Vaduz und eine Einordnung, wie Regierung und Gesellschaft mit den aktuellen Tönen von außen umgehen. Bevor die Fakten und Analysen auf den Tisch kommen, darf die musikalische Energie natürlich nicht fehlen. Für die exakt richtige Dosis Rhythmus, die sofort ins Blut geht und die Lebensgeister für den weiteren Vormittag weckt, sorgt nun ein absoluter Klassiker. Voller Schwung geht es im Programm weiter mit Ricky Martin und The Cup of Life.

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1: Hintergründe, News, Fakten. Die Stimme von Niki Stettler begrüßt Sie zu den KI-News. Raketenangriffe des Iran auf Israel sorgen weltweit für spürbare Nervosität an den Finanzmärkten. Als Reaktion auf die jüngste Eskalation vom Sonntagabend wird der deutsche Aktienindex heute voraussichtlich mit einem Minus von rund 1% bei etwa 24.500 Punkten starten. Zuvor brachen bereits die asiatischen Börsenkurse massiv ein. Gleichzeitig treibt die Sorge vor einem weitreichenden Konflikt im Nahen Osten die Ölpreise stark nach oben. Ein Fass der Nordseesorte Brent verteuerte sich um gut 3% auf über 96 Dollar. Ein schweres Erdbeben hat die südphilippinische Insel Mindanao erschüttert. Nach ersten Angaben wurden mindestens 12 Menschen getötet und mehr als 120 verletzt. Die Stärke lag je nach Behörde zwischen 7,0 und 7,8. Mehrere Länder warnten vor Tsunamis, inzwischen sind die Warnungen aufgehoben. In der Provinz Sarangani fielen Strom- und Kommunikationsnetze aus, soweit das Aktuellste.

Sky News, die Stimme von Niki Stettler am Mikrofon, hallo. Das Europäische Komitee zur Verhütung von Folter sieht beim liechtensteinischen Landesgefängnis klaren Verbesserungsbedarf. Ein aktueller Bericht kritisiert veraltete Gesetze und eine zu strenge Hausordnung. Die Experten fordern, neue Insassen zwingend innerhalb 24 Stunden medizinisch zu untersuchen. Zudem sollen Personen in Administrativhaft nicht länger im regulären Gefängnis sitzen. Ausdrückliches Lob gibt es hingegen für das Personal. Die Angestellten gehen laut dem Bericht sehr respektvoll mit den Inhaftierten um und legen die strengen Vorschriften im Alltag erfreulich pragmatisch aus. Die liechtensteinische Fußballnationalmannschaft musste sich im Testspiel gegen Zypern mit 0:2 geschlagen geben. Vor 878 Zuschauern im Vaduzer Rheinparkstadion zeigte die Elf von Nationaltrainer Konrad Fünfstück zwar einen engagierten Auftritt. Gegen die spielstarken Gäste fehlte letztlich aber die Durchschlagskraft vor dem gegnerischen Tor. Die Gegentreffer fielen in der 28. und 70. Minute. Dennoch lieferte der Abend dem Team wichtige Erkenntnisse für die anstehende Nations League im September. Bei der Organspende bleibt in Liechtenstein vorerst alles beim Alten. Es gilt weiterhin die aktive Zustimmungslösung. Wer nach dem Tod Organe spenden möchte, muss das zu Lebzeiten festhalten.

0: Die Regierung sieht aktuell keinen Reformbedarf. Laut der Vizegeneralsekretärin des Justizministeriums liegt der Grund für das Zögern in der benachbarten Schweiz. Dort wurde 2022 zwar die Widerspruchslösung beschlossen, die praktische Umsetzung folgt aber erst 2027. Das Fürstentum wartet diese eidgenössische Entwicklung nun ab. Das waren die Nachrichten. Jetzt zum Wetter mit Kenny Vogt.
1: In Vaduz liegen die Temperaturen aktuell bei rund 25 Grad. Der heutige Bereich reicht von etwa 13 bis 28 Grad. Zunächst dominiert im Rheintal der Sonnenschein. Zum Abend hin ändert sich das Bild jedoch, wenn dichte Wolken aufziehen und teils kräftige Gewitter mit starkem Regen und böigem Wind bringen. Der Wettereindruck ist anfangs also sommerlich freundlich, wird später aber recht unruhig. Am Dienstag zeigt sich das Wetter trüb und nass. Die Werte bewegen sich zwischen 15 und 18 Grad, dazu ziehen immer wieder Schauer durch. Am Mittwoch bleibt es bei 12 bis 17 Grad unbeständig und regnerisch, erst gegen Abend locken die Wolken über den Bergen langsam auf.
2: Die Verkehrsnachrichten rund um Liechtenstein. Auf der Marianumstraße bei Vaduz habt ihr wegen einer Baustelle auf rund 50 Metern stockenden Verkehr, wodurch ihr etwa 10 Minuten länger braucht. Ebenfalls bei Vaduz seid ihr auf der Scharnerstraße wegen einer Baustelle auf knapp 50 Metern langsamer unterwegs, was euch rund 10 Minuten mehr Fahrzeit kostet. Zudem müsst ihr auf der Schindelholzstraße bei Triesenberg wegen einer Baustelle auf knapp einem Kilometer mit zäh fließendem Verkehr rechnen. Auch hier dauert die Fahrt für euch etwa 10 Minuten länger. Kommt gut und sicher an euer Ziel.
3: Ein professioneller Start in den Tag und ein positiver Ausblick auf den weiteren Vormittag gehören bei Radio Vaterland einfach dazu. Hier ist die Sendung Zmorga mit Peter Obst am Mikrofon. Ein Blick auf die aktuellen Schlagzeilen zeigt, die politischen Wogen glätten sich langsam, doch die gesellschaftlichen Diskussionen im Ländle bleiben lebhaft. So reagiert Liechtenstein auf die Kritik. Das ist das zentrale Thema, das heute die Gemüter bewegt. Zwischen sachlichen Analysen und klaren Worten aus dem Regierungsgebäude in Vaduz wird weiterhin intensiv über die richtigen Schritte für die Zukunft debattiert. Die Faktenlage wird geprüft und die Reaktionen fallen vielschichtig aus. Apropos debattieren und rätseln. Wer oder was genau im Mittelpunkt des Interesses steht? Diese Frage hat Anfang der 90er Jahre auch die deutschsprachige Musiklandschaft maßgeblich geprägt. Die musikalische Antwort darauf liefert eine legendäre Stuttgarter Hip-Hop-Formation mit einem echten Klassiker. Hier sind die Fantastischen Vier mit Die Da.

Das war Strangers in the Night von Frank Sinatra. Es ist jetzt 10:10. Kurz eine ernste Meldung für dich. Das Europäische Anti-Folter-Komitee kritisiert Liechtenstein nach einer Überprüfung im April 2025. Es fehlen medizinische Kontrollen bei neuen Insassen und Haftrechte müssten ins Gesetz. Die Regierung reagiert. Neuankömmlinge sollen innerhalb von 24 Stunden untersucht werden und für 2026 ist eine umfassende Gefängnisüberprüfung geplant. Und jetzt zurück auf die Tanzfläche. On the Floor von Jennifer Lopez featuring Pitbull.

Schöne Ausklingerin aus Ausklar von Patent Ochsner. Schon 10.18 Uhr und ich sag's dir kurz. Das Europäische Komitee zur Verhütung von Folter kritisiert die Haftbedingungen im liechtensteinischen Landesgefängnis. Veraltete Gesetze und strenge Hausordnung werden bemängelt. Experten fordern medizinische Untersuchungen für neue Insassen binnen 24 Stunden und keine Administrativhaft in normalen Zellen. Lob gibt's fürs Personal, das respektvoll und pragmatisch handelt. Jetzt weiter mit Wir sind groß von Mark Ford.

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1: Hallo, die KI-News begleiten Sie durch den Tag mit der Stimme von Niki Stettler. Raketenangriffe des Iran auf Israel sorgen weltweit für spürbare Nervosität an den Finanzmärkten. Als Reaktion auf die jüngste Eskalation vom Sonntagabend wird der deutsche Aktienindex heute voraussichtlich mit einem Minus von rund 1% bei etwa 24.500 Punkten starten. Zuvor brachen bereits die asiatischen Börsenkurse massiv ein. Gleichzeitig treibt die Sorge vor einem weitreichenden Konflikt im Nahen Osten die Ölpreise stark nach oben. Ein Fass der Nordseesorte Brent verteuerte sich um gut 3% auf über 96 Dollar. Ein schweres Erdbeben hat die südphilippinische Insel Mindanao erschüttert. Nach ersten Angaben wurden mindestens 12 Menschen getötet und mehr als 120 verletzt. Die Stärke lag je nach Behörde zwischen 7,0 und 7,8. Mehrere Länder warnten vor Tsunamis, inzwischen sind die Warnungen aufgehoben. In der Provinz Sarangani fielen Strom- und Kommunikationsnetze aus. Das waren die Nachrichten.

nach Hit Me With Your Best Shot. Es ist 10.49 Uhr. Kurz News. Regierungschefin Brigitte Haas und Innenminister Hubert Büchel präsentierten heute eine neue Sicherheitsstrategie für Liechtenstein mit 34 konkreten Maßnahmen. Fokus auf Bevölkerungsschutz, sichere Versorgung und internationale Zusammenarbeit, damit du dich auf uns verlassen kannst. Jetzt geht's weiter mit Getting Started von Sam Fender. Hey!

Es ist wieder 11 Uhr. Die neuesten KI-Nachrichten mit der Stimme von Niki Stettler. Hallo. Liechtenstein reagiert auf die aktuellen weltweiten Krisen mit einer neuen sicherheitspolitischen Strategie. Regierungschefin Brigitte Haas und Innenminister Hubert Büchel haben heute das neue Konzept präsentiert. Es umfasst 34 konkrete Maßnahmen, um das Land besser auf Bedrohungen vorzubereiten. Im Fokus stehen dabei ein stärkerer Bevölkerungsschutz, die Sicherung der Versorgung und eine engere internationale Zusammenarbeit. Mit diesem Schritt will die Regierung sicherstellen, dass das Fürstentum auch in unruhigen Zeiten handlungsfähig und ein verlässlicher Partner bleibt. Bei der Organspende bleibt in Liechtenstein vorerst alles beim Alten. Es gilt weiterhin die aktive Zustimmungslösung. Wer nach dem Tod Organe spenden möchte, muss das zu Lebzeiten festhalten. Die Regierung sieht aktuell keinen Reformbedarf. Laut der Vize-Generalsekretärin des Justizministeriums liegt der Grund für das Zögern in der benachbarten Schweiz. Dort wurde 2022 zwar die Widerspruchslösung beschlossen, die praktische Umsetzung folgt aber erst 2027. Das Fürstentum wartet diese eidgenössische Entwicklung nun ab. Zur Fußball-Weltmeisterschaft 2026 verwandelt sich der überdachte Rathausplatz in Vaduz wieder in eine große WM-Meile. Das Public Viewing bleibt für alle Besucher kostenlos. Wegen der Zeitverschiebung nach Nordamerika stehen rund 40 ausgewählte Partien auf dem Programm, darunter fast alle Entscheidungsspiele. Die Gemeinde und der FC Vaduz unterstützen den sportlichen Treffpunkt. Wer die Spiele in einer größeren Gruppe verfolgen möchte, kann sich ab sofort im Internet einen der limitierten Fantische sichern. Das markante Naturschauspiel des Schneegeißbocks in den Bergen verändert sich spürbar. Im Jahr 2024 war die berühmte Schneefigur erst am

0: 4. Juli deutlich zu erkennen. Das ist ein starker Kontrast zum Vorjahr. 2023 schmolz der Bauch des Geißbocks wetterbedingt viel zu schnell ab. Dadurch wirkte die Figur völlig ungewohnt. Beobachtet wird dieses Phänomen von Walter Roggensinger. Er dokumentiert den Schneegeißbock bereits seit 25 Jahren und stellt nun diese deutlichen Veränderungen fest. So viel zu den Nachrichten. Kenny Vogt, wie wird das Wetter?
1: In Vaduz liegen die Temperaturen aktuell bei rund 25 Grad. Der heutige Bereich reicht von etwa 13 bis 28 Grad. Zunächst verwöhnt noch reichlich Sonnenschein das Rheintal, bevor sich dichte Wolken formieren. Zum Abend hin entladen sich dann Schauer und Gewitter, die lokal mit Starkregen und stürmischen Böen kräftig ausfallen können. Der Gesamteindruck ist anfangs sommerlich, später jedoch sehr wechselhaft und turbulent. Am Dienstag kühlt es spürbar ab. Bei Werten zwischen 15 und 18 Grad dominieren trübes Wetter und immer wieder durchziehende Regengüsse. Der Mittwoch bleibt bei 12 bis 17 Grad ebenfalls nass und unbeständig. Erst gegen Abend lockert die Wolkendecke langsam wieder auf.
2: Ein Blick auf den Verkehr in und um Liechtenstein.
3: Auf der Oberstüglichstraße bei Buchs bremsen euch Bauarbeiten auf einer Strecke von knapp 150 Metern aus. Ihr seid hier deutlich langsamer unterwegs und braucht etwa 10 Minuten länger. Auch bei Schaan wird fleißig gearbeitet. Hier trefft ihr auf der Straße im Bretscher sowie in der Specki auf zwei Baustellen. An beiden Orten müsst ihr euch auf knapp 200 Metern auf stockenden Verkehr einstellen und jeweils 10 Minuten mehr Fahrzeit einplanen. Kommt alles sicher und entspannt an euer Ziel.
4: Es ist Punkt 11 Uhr. Hier ist Radio Vaterland mit der Sendung Zmettag. Am Mikrofon begleitet Eva Wennerweser durch diesen Vormittag. Die Sonne lacht über dem Ländle. Beste Voraussetzungen für einen erfolgreichen und rundum schönen Tag, der nun langsam in Richtung Mittagspause steuert. Ein Blick auf die aktuellen politischen Entwicklungen zeigt, bei einem überaus sensiblen Thema ist derzeit Beobachtungsgabe gefragt. Liechtenstein wartet nämlich die Organspendereform der Schweiz ab. Bevor hierzulande eigene gesetzliche Weichen gestellt werden, gilt es, die Erfahrungen und die praktische Umsetzung der Schweizer Nachbarn jenseits des Rheins genau zu analysieren. Ein pragmatischer Ansatz der Politik, um dieses wichtige gesundheitspolitische Feld künftig auf ein absolut solides Fundament zu stellen. Von diesen gewichtigen Überlegungen geht es nun nahtlos über in die musikalische Entspannung. Sanfte Töne und ein wunderbar entspannter Rhythmus liefern genau die richtige Atmosphäre für die anstehenden Mittagsstunden. Feine Indie-Klänge von The XX sorgen jetzt für eine fantastische musikalische Begleitung. Hier ist Say Something Loving.

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1: Die Stimme von Niki Stettler in den KI-News. Hallo. Erstmals seit der vereinbarten Waffenruhe haben sich der Iran und Israel wieder direkt angegriffen. In der Nacht feuerte das iranische Militär Raketen auf Israel. Die dortige Luftabwehr konnte die Geschosse jedoch abfangen. Als Reaktion bombardierte Israel militärische und petrochemische Anlagen im Iran, darunter Ziele in Teheran. Die iranische Führung begründet ihre Attacke mit israelischen Schlägen gegen die Hisbollah im Libanon. Aus Vorsicht bleiben in Israel heute sämtliche Schulen geschlossen. Raketenangriffe des Iran auf Israel sorgen weltweit für spürbare Nervosität an den Finanzmärkten. Als Reaktion auf die jüngste Eskalation vom Sonntagabend wird der deutsche Aktienindex heute voraussichtlich mit einem Minus von rund 1% bei etwa 24.500 Punkten starten. Zuvor brachen bereits die asiatischen Börsenkurse massiv ein. Gleichzeitig treibt die Sorge vor einem weitreichenden Konflikt im Nahen Osten die Ölpreise stark nach oben. Ein Fass der Nordseesorte Brent verteuerte sich um gut 3% auf über $96. Das waren die aktuellen Meldungen.

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weiß ganz genau, es ist 12 Uhr. Die KI-News kurz und knapp, präsentiert von der Stimme von Niki Stettler. Hallo. Liechtenstein reagiert auf die aktuellen weltweiten Krisen mit einer neuen sicherheitspolitischen Strategie. Regierungschefin Brigitte Haas und Innenminister Hubert Büchel haben heute das neue Konzept präsentiert. Es umfasst 34 konkrete Maßnahmen, um das Land besser auf Bedrohungen vorzubereiten. Im Fokus stehen dabei ein stärkerer Bevölkerungsschutz, die Sicherung der Versorgung und eine engere internationale Zusammenarbeit. Mit diesem Schritt will die Regierung sicherstellen, dass das Fürstentum auch in unruhigen Zeiten handlungsfähig und ein verlässlicher Partner bleibt. Bei der Organspende bleibt in Liechtenstein vorerst alles beim Alten. Es gilt weiterhin die aktive Zustimmungslösung. Wer nach dem Tod Organe spenden möchte, muss das zu Lebzeiten festhalten. Die Regierung sieht aktuell keinen Reformbedarf. Laut der Vize-Generalsekretärin des Justizministeriums liegt der Grund für das Zögern in der benachbarten Schweiz. Dort wurde 2022 zwar die Widerspruchslösung beschlossen, die praktische Umsetzung folgt aber erst 2027. Das Fürstentum wartet diese eidgenössische Entwicklung nun ab. Zur Fußball-Weltmeisterschaft 2026 verwandelt sich der überdachte Rathausplatz in Vaduz wieder in eine große WM-Meile. Das Public Viewing bleibt für alle Besucher kostenlos. Wegen der Zeitverschiebung nach Nordamerika stehen rund 40 ausgewählte Partien auf dem Programm, darunter fast alle Entscheidungsspiele. Die Gemeinde und der FC Vaduz unterstützen den sportlichen Treffpunkt. Wer die Spiele in einer größeren Gruppe verfolgen möchte, kann sich ab sofort im Internet einen der limitierten Fantische sichern. Das markante Naturschauspiel des Schneegeißbocks in den Bergen verändert sich spürbar. Im Jahr 2024 war die berühmte Schneefigur erst am 4. Juli deutlich zu erkennen. Das ist ein starker Kontrast zum Vorjahr. 2023 schmolz der Bauch des Geißbocks wetterbedingt viel zu schnell ab. Dadurch wirkte die Figur

0: Völlig ungewohnt. Beobachtet wird dieses Phänomen von Walter Roggensinger. Er dokumentiert den Schneegeißbock bereits seit 25 Jahren und stellt nun diese deutlichen Veränderungen fest. Das waren die Nachrichten. Jetzt zum Wetter mit Kenny Vogt.
1: In der Tat, Niki, schauen wir doch mal, was das Wetter so auf dem Plan hat. In Vaduz liegen die Temperaturen aktuell bei rund 21 Grad. Der heutige Bereich reicht von etwa 13 bis 28 Grad. Das Wetter zeigt sich zunächst von seiner sommerlich warmen und recht schwülen Seite mit viel Sonnenschein. Zum Abend hin wird es allerdings ungemütlich, wenn dichte Wolken aufziehen und kräftige Schauer sowie Gewitter mit stürmischen Böen über das Rheintal ziehen. Insgesamt erwartet uns also ein sehr wechselhafter Wettereindruck. Am Dienstag kühlt es spürbar ab. Die Werte bewegen sich dann zwischen 15 und 18 Grad. Dazu dominieren graue Wolken und teils gewittrige Regengüsse das Bild. Auch der Mittwoch bleibt bei 12 bis 17 Grad unbeständig und nass, bevor sich die dichte Wolkendecke gegen Abend endlich wieder etwas auflockert.
2: Ein Blick auf den Verkehr in und um Liechtenstein.
3: Auf der Oberstütli-Straße bei Buchs St. Gallen 3 bremsen Bauarbeiten auf rund 150 Metern den Verkehr. Hier braucht ihr etwa 10 Minuten länger. In Schaan erfordert eine Baustelle auf der Straße im Bretscher eure Geduld, was auf knapp 200 Metern ebenfalls 10 Minuten mehr Zeit kostet. Gleich um die Ecke, auf der Straße in der Specki, ebenfalls in Schaan, drosselt eine weitere Baustelle das Tempo. Dort seid ihr auf gut 150 Metern noch einmal 10 Minuten länger unterwegs. Kommt sicher und entspannt an euer Ziel.
4: 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Am Mikrofon führt Eva Wehnerleser durch die aktuellen Themen. Ein Blick über den Rhein zeigt eine wegweisende gesundheitspolitische Entwicklung. Die Schweiz bereitet aktuell eine umfassende Organspendereform vor. Hierzulande bleibt man vorerst in der ruhigen Beobachterrolle. Liechtenstein wartet die genauen Auswirkungen und die praktische Umsetzung beim Schweizer Nachbarn ab, bevor eigene gesetzliche Schritte eingeleitet werden. Ein sachlicher Ansatz, um wertvolle Erfahrungen zu sammeln und fundierte Entscheidungen für das eigene Land zu treffen. Während die Politik also den Blick bedacht nach vorn richtet, darf die Energie in der Mittagspause musikalisch ruhig ein wenig ansteigen. Den Weg weisen dabei leuchtende Scheinwerfer. Hier sind Robin Schulz und Ilsey mit Headlights.

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1: Präzise informiert, die Stimme von Niki Stettler präsentiert die KI News. Hallo. Erstmals seit der vereinbarten Waffenruhe haben sich der Iran und Israel wieder direkt angegriffen. In der Nacht feuerte das iranische Militär Raketen auf Israel. Die dortige Luftabwehr konnte die Geschosse jedoch abfangen. Als Reaktion bombardierte Israel militärische und petrochemische Anlagen im Iran, darunter Ziele in Teheran. Die iranische Führung begründet ihre Attacke mit israelischen Schlägen gegen die Hisbollah im Libanon. Aus Vorsicht bleiben in Israel heute sämtliche Schulen geschlossen. Raketenangriffe des Iran auf Israel sorgen weltweit für spürbare Nervosität an den Finanzmärkten. Als Reaktion auf die jüngste Eskalation vom Sonntagabend wird der deutsche Aktienindex heute voraussichtlich mit einem Minus von rund 1% bei etwa 24.500 Punkten starten. Zuvor brachen bereits die asiatischen Börsenkurse massiv ein. Gleichzeitig treibt die Sorge vor einem weitreichenden Konflikt im Nahen Osten die Ölpreise stark nach oben. Ein Fass der Nordseesorte Brent verteuerte sich um gut 3% auf über 96 $. Das waren die aktuellen Meldungen.

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2: 13 Uhr. Sie hören die Stimme von Niki Stettler mit den aktuellen KI-News. Hallo. Liechtenstein reagiert auf die aktuellen weltweiten Krisen mit einer neuen sicherheitspolitischen Strategie. Regierungschefin Brigitte Haas und Innenminister Hubert Büchel haben heute das neue Konzept präsentiert. Es umfasst 34 konkrete Maßnahmen, um das Land besser auf Bedrohungen vorzubereiten. Im Fokus stehen dabei ein stärkerer Bevölkerungsschutz, die Sicherung der Versorgung und eine engere internationale Zusammenarbeit. Mit diesem Schritt will die Regierung sicherstellen, dass das Fürstentum auch in unruhigen Zeiten handlungsfähig und ein verlässlicher Partner bleibt. Bei der Organspende bleibt in Liechtenstein vorerst alles beim Alten. Es gilt weiterhin die aktive Zustimmungslösung. Wer nach dem Tod Organe spenden möchte, muss das zu Lebzeiten festhalten. Die Regierung sieht aktuell keinen Reformbedarf. Laut der Vize-Generalsekretärin des Justizministeriums liegt der Grund für das Zögern in der benachbarten Schweiz. Dort wurde 2022 zwar die Widerspruchslösung beschlossen, die praktische Umsetzung folgt aber erst 2027. Das Fürstentum wartet diese eidgenössische Entwicklung nun ab. Zur Fußball-Weltmeisterschaft 2026 verwandelt sich der überdachte Rathausplatz in Vaduz wieder in eine große WM-Meile. Das Public Viewing bleibt für alle Besucher kostenlos. Wegen der Zeitverschiebung nach Nordamerika stehen rund 40 ausgewählte Partien auf dem Programm, darunter fast alle Entscheidungsspiele. Die Gemeinde und der FC Vaduz unterstützen den sportlichen Treffpunkt. Wer die Spiele in einer größeren Gruppe verfolgen möchte, kann sich ab sofort im Internet einen der limitierten Fantische sichern. Das markante Naturschauspiel des Schneegeißbocks in den Bergen verändert sich spürbar. Im Jahr 2024 war die berühmte Schneefigur erst am 4. Juli deutlich zu erkennen. Das ist ein starker Kontrast zum Vorjahr. 2023 schmolz der Bauch des Geißbocks wetterbedingt viel zu schnell ab. Dadurch wirkte die Figur völlig ungewohnt. Beobachtet wird dieses Phänomen von Walter Roggensinger. Er dokumentiert den Schneegeißbock bereits seit 25 Jahren und stellt nun diese deutlichen Veränderungen fest. Das waren die Nachrichten. Jetzt zum Wetter mit Kenny Vogt.
3: In Vaduz liegen die Temperaturen aktuell bei rund 26 Grad. Der heutige Bereich reicht von etwa 13 bis 28 Grad. Wir erleben zunächst einen sommerlichen und sonnigen Tag im Rheintal. Die Luft wird jedoch zunehmend schwül und gegen Abend braut sich etwas zusammen. Es drohen kräftige Schauer und Gewitter, lokal begleitet von starkem Regen und stürmischen Böen.

0: Der Wettereindruck wandelt sich somit von freundlich zu ziemlich unruhig. Am Dienstag zeigt sich das Wetter von seiner nassen und kühleren Seite. Bei 15 bis 18 Grad ziehen immer wieder Regenschauer durch. Auch am Mittwoch bleibt es unbeständig und oft nass. Die Werte pendeln sich zwischen 12 und 17 Grad ein, bevor sich die dichten Wolken gegen Abend langsam auflockern.
1: Werfen wir einen Blick auf den Verkehr in und um Liechtenstein.
2: Auf der Oberstüdlistraße bei Bux St. Gallen 3 kommt er wegen Bauarbeiten auf einer Länge von weniger als einem halben Kilometer nur stockend voran. Ihr braucht für diesen Abschnitt etwa 10 Minuten länger. Direkt bei Schaan trefft ihr auf zwei weitere Verkehrsbehinderungen. Sowohl auf der Straße im Breccia als auch auf der Straße in der Specki geratet ihr aufgrund von Baustellen auf jeweils weniger als einem halben Kilometer ins Stocken. Plant auf beiden Straßen jeweils etwa 10 Minuten mehr Fahrzeit ein. Kommt gut und entspannt an euer Ziel.
3: Hier ist Radio Vaterland mit der Sendung Zmettag. Am Mikrofon ist Eva Wenner-Weser. Ein Blick auf die heutige Landespolitik zeigt richtungsweisende Entscheidungen. Die Regierung präsentiert ihre neue sicherheitspolitische Strategie. Nach über 2 Jahren intensiver Ausarbeitung liegen nun fundierte Pläne vor, um das Land auf kommende globale und regionale Herausforderungen vorzubereiten. Im Zentrum der Strategie stehen 3 wesentliche Handlungsfelder, die Stabilität und Weitsicht für das Fürstentum garantieren sollen. Von diesen handfesten politischen Entwicklungen geht es nun nahtlos über zu einem absoluten Rhythmusgaranten. Für schwungvolle Minuten am Mittag sorgt jetzt ein unvergesslicher Hit von Boney M. Hier ist Brown Girl in the Ring.

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1: Die Stimme von Niki Stettler für die KI News. Legen wir los. Hallo. Erstmals seit der vereinbarten Waffenruhe haben sich der Iran und Israel wieder direkt angegriffen. In der Nacht feuerte das iranische Militär Raketen auf Israel. Die dortige Luftabwehr konnte die Geschosse jedoch abfangen. Als Reaktion bombardierte Israel militärische und petrochemische Anlagen im Iran, darunter Ziele in Teheran. Die iranische Führung begründet ihre Attacke mit israelischen Schlägen gegen die Hisbollah im Libanon. Aus Vorsicht bleiben in Israel heute sämtliche Schulen geschlossen. Die deutsche Industrie hat im April einen überraschend starken Einbruch erlitten. Laut dem Statistischen Bundesamt sanken die Neuaufträge im Vergleich zum Vormonat um 3,8%. Fachleute hatten nur mit etwa 2% Minus gerechnet. Hauptgrund für diese Flaute ist der Iran-Krieg, der Energiepreise hochtreibt und Lieferketten belastet. Besonders die schwache Nachfrage aus der Eurozone macht den Unternehmen zu schaffen. Ökonomen erwarten nun, dass die deutsche Wirtschaft im zweiten Quartal schrumpft. Das war das Neueste aus der Nachrichtenredaktion.

0: expression. 14 Uhr. Willkommen zu den KI-News. Am Mikrofon ist die Stimme von Niki Stettler. Hallo. Liechtenstein reagiert auf die aktuellen weltweiten Krisen mit einer neuen sicherheitspolitischen Strategie. Regierungschefin Brigitte Haas und Innenminister Hubert Büchel haben heute das neue Konzept präsentiert. Es umfasst 34 konkrete Maßnahmen, um das Land besser auf Bedrohungen vorzubereiten. Im Fokus stehen dabei ein stärkerer Bevölkerungsschutz, die Sicherung der Versorgung und eine engere internationale Zusammenarbeit. Mit diesem Schritt will die Regierung sicherstellen, dass das Fürstentum auch in unruhigen Zeiten handlungsfähig und ein verlässlicher Partner bleibt. Bei der Organspende bleibt in Liechtenstein vorerst alles beim Alten. Es gilt weiterhin die aktive Zustimmungslösung. Wer nach dem Tod Organe spenden möchte, muss das zu Lebzeiten festhalten. Die Regierung sieht aktuell keinen Reformbedarf. Laut der Vize-Generalsekretärin des Justizministeriums liegt der Grund für das Zögern in der benachbarten Schweiz. Dort wurde 2022 zwar die Widerspruchslösung beschlossen, die praktische Umsetzung folgt aber erst 2027. Das Fürstentum wartet diese eidgenössische Entwicklung nun ab. Zur Fußball-Weltmeisterschaft 2026 verwandelt sich der überdachte Rathausplatz in Vaduz wieder in eine große WM-Meile. Das Public Viewing bleibt für alle Besucher kostenlos. Wegen der Zeitverschiebung nach Nordamerika stehen rund 40 ausgewählte Partien auf dem Programm, darunter fast alle Entscheidungsspiele. Die Gemeinde und der FC Vaduz unterstützen den sportlichen Treffpunkt. Wer die Spiele in einer größeren Gruppe verfolgen möchte, kann sich ab sofort im Internet einen der limitierten Fantische sichern. Das markante Naturschauspiel des Schneegeißbocks in den Bergen verändert sich spürbar. Im Jahr 2024 war die berühmte Schneefigur erst am 4. Juli deutlich zu erkennen. Das ist ein starker Kontrast zum Vorjahr. 2023 schmolz der Bauch des Geißbocks wetterbedingt viel zu schnell ab. Dadurch wirkte die Figur völlig ungewohnt. Beobachtet wird dieses Phänomen von Walter Roggensinger. Er dokumentiert den Schneegeißbock bereits seit 25 Jahren und stellt nun diese deutlichen Veränderungen fest. So viel zu den Nachrichten. Kenny Vogt, wie wird das Wetter?
1: In Vaduz liegen die Temperaturen aktuell bei rund 26 Grad. Der heutige Bereich reicht von etwa 13 bis 28 Grad. Wir erleben zunächst einen sommerlichen und sonnigen Tag im Rheintal. Die Luft wird jedoch zunehmend schwül und gegen Abend braut sich etwas zusammen. Es drohen kräftige Schauer und Gewitter, lokal begleitet von starkem Regen und stürmischen Böen. Der Wettereindruck wandelt sich somit von freundlich zu ziemlich unruhig. Am Dienstag zeigt sich das Wetter von seiner nassen und kühleren Seite. Bei 15 bis 18 Grad ziehen immer wieder Regenschauer durch. Auch am Mittwoch bleibt es unbeständig und oft nass. Die Werte pendeln sich zwischen 12 und 17 Grad ein, bevor sich die dichten Wolken gegen Abend langsam auflocken.
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3: Ein Blick auf die Straßen im Ländle und der Nachbarschaft. Auf der Oberstüttlistraße bei Bux St. Gallen 3 bremsen Bauarbeiten den Verkehrsfluss auf knapp 150 Metern. Wer hier unterwegs ist, braucht etwa 10 Minuten länger. Auch in Schaan fordert der Verkehr etwas Geduld. Auf der Straße im Bretscher sowie auf der Straße in der Specki sorgen Baustellen für stockenden Verkehr auf jeweils gut 150 Metern. An beiden Engpässen dauert die Fahrt ebenfalls etwa 10 Minuten länger. Allen Fahrerinnen

0: Fahrerinnen und Fahrern eine gute und sichere Weiterfahrt.
1: Der Nachmittag im Fürstentum zeigt sich von seiner dynamischen Seite. 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Und am Mikrofon begleitet Elke Tschütscher durch die kommenden Stunden. Die Sonne steht über dem Rheintal und ein durchweg gelungener, schöner Tag entfaltet gerade sein volles Potenzial. Genau die richtige Zeit also, um mit frischer Energie und einem musikalischen Wachmacher in die zweite Tageshälfte zu starten. Manchmal darf es dabei ruhig etwas lauter und vor allem herrlich ironisch zugehen. In den frühen 90ern brachte eine kalifornische Band genau dieses Gefühl auf den Punkt. Rotzig, humorvoll und mit einem Riff ausgestattet, das sofort im Ohr bleibt. Mit einer gehörigen Portion Sarkasmus und ordentlich Gitarrendrive geht es jetzt weiter im Programm. Ugly Kid Joe übernehmen musikalisch das Ruder mit Everything About You.

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1: Hallo aus der Redaktion. Hier sind die KI-News mit der Stimme von Niki Stettler. Erstmals seit der vereinbarten Waffenruhe haben sich der Iran und Israel wieder direkt angegriffen. In der Nacht feuerte das iranische Militär Raketen auf Israel. Die dortige Luftabwehr konnte die Geschosse jedoch abfangen. Als Reaktion bombardierte Israel militärische und petrochemische Anlagen im Iran, darunter Ziele in Teheran. Die iranische Führung begründet ihre Attacke mit israelischen Schlägen gegen die Hisbollah im Libanon. Aus Vorsicht bleiben in Israel heute sämtliche Schulen geschlossen. Die deutsche Industrie hat im April einen überraschend starken Einbruch erlitten.

Laut dem Statistischen Bundesamt sanken die Neuaufträge im Vergleich zum Vormonat um 3,8%. Fachleute hatten nur mit etwa 2% Minus gerechnet. Hauptgrund für diese Flaute ist der Iran-Krieg, der Energiepreise hochtreibt und Lieferketten belastet. Besonders die schwache Nachfrage aus der Eurozone macht den Unternehmen zu schaffen. Ökonomen erwarten nun, dass die deutsche Wirtschaft im zweiten Quartal schrumpft. Soweit die Nachrichten.

0: 15 Uhr. Hallo, Sie hören die KI News. Ich bin die Stimme von Niki Stettler. Liechtenstein reagiert auf die aktuellen weltweiten Krisen mit einer neuen sicherheitspolitischen Strategie. Regierungschefin Brigitte Haas und Innenminister Hubert Büchel haben heute das neue Konzept präsentiert. Es umfasst 34 konkrete Maßnahmen, um das Land besser auf Bedrohungen vorzubereiten. Im Fokus stehen dabei ein stärkerer Bevölkerungsschutz, die Sicherung der Versorgung und eine engere internationale Zusammenarbeit. Mit diesem Schritt will die Regierung sicherstellen, dass das Fürstentum auch in unruhigen Zeiten handlungsfähig und ein verlässlicher Partner bleibt. Die Gemeinde Rugel verzeichnet für das vergangene Jahr einen überraschenden Gewinn von knapp 7 Millionen Franken. Eigentlich war ein Defizit eingeplant. Grund für den Geldregen sind die florierenden Unternehmen vor Ort. Die Ertragssteuern fielen mit gut 13 Millionen Franken dreimal so hoch aus wie erwartet. Das wirkt sich nun direkt aus. Der Gemeinderat senkt den Gemeindesteuerzuschlag ab dem Steuerjahr 2026 auf das gesetzliche Minimum von 150%. Bei der Organspende bleibt in Liechtenstein vorerst alles beim Alten. Es gilt weiterhin die aktive Zustimmungslösung. Wer nach dem Tod Organe spenden möchte, muss das zu Lebzeiten festhalten. Die Regierung sieht aktuell keinen Reformbedarf. Laut der Vize-Generalsekretärin des Justizministeriums liegt der Grund für das Zögern in der benachbarten Schweiz. Dort wurde 2022 zwar die Widerspruchslösung beschlossen, die praktische Umsetzung folgt aber erst 2027. Das Fürstentum wartet diese eidgenössische Entwicklung nun ab. Zur Fußball-Weltmeisterschaft 2026 verwandelt sich der überdachte Rathausplatz in Vaduz wieder in eine große WM-Meile. Das Public Viewing bleibt für alle Besucher kostenlos. Wegen der Zeitverschiebung nach Nordamerika stehen rund 40 ausgewählte Partien auf dem Programm, darunter fast alle Entscheidungsspiele. Die Gemeinde und der FC Vaduz unterstützen den sportlichen Treffpunkt. Wer die Spiele in einer größeren Gruppe verfolgen möchte, kann sich ab sofort im Internet einen der limitierten Fantische sichern. So viel zu den Nachrichten. Kenny Vogt, wie wird das Wetter?
1: In Vaduz bewegen sich die Temperaturen heute in einem Bereich von 13 bis schwülwarmen 28 Grad. Zunächst dominiert der Sonnenschein und sorgt für einen sommerlichen Eindruck. Zum Abend hin ändert sich das Bild allerdings deutlich. Dichte Wolken ziehen auf und bringen Schauer sowie Gewitter mit sich, die punktuell von kräftigem Regen und stürmischen Böen begleitet werden. Das Wetter zeigt sich somit insgesamt sehr wechselhaft und zunehmend unruhig. Am Dienstag wird es mit 15 bis 18 Grad spürbar kühler und nass. Es ziehen immer wieder Regenschauer durch. Auch der Mittwoch bleibt unbeständig und trüb. Bei 12 bis 17 Grad fällt aus dichten Wolken weiterer Regen, bevor der Himmel gegen Abend langsam wieder auflockert.
2: Ein Blick auf den Verkehr in und um Liechtenstein.
3: Auf der Oberstütli-Straße nahe Buch St. Gallen 3 bremsen Bauarbeiten eure Fahrt auf knapp 150 Metern. Ihr seid hier etwa 10 Minuten länger unterwegs. Drüben in Scharn fordern gleich zwei Straßen etwas Geduld von euch. Sowohl auf der Straße im Bretscher als auch in der Specki staut sich der Verkehr wegen Baustellen auf jeweils gut 150 Metern. Auf beiden Abschnitten dauert eure Fahrt ebenfalls etwa 10 Minuten länger. Kommt weiterhin sicher und entspannt an euer Ziel.
4: 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Die Wolken über dem Rheintal ziehen weiter, der Nachmittagskaffee duftet bereits und ein eventuelles kleines Leistungstief hat bei diesem Rhythmus absolut keine Chance.

auf Erfolg. Für die perfekte akustische Untermalung sorgt jetzt nämlich eine Kollaboration, die sofort ins Ohr geht und das Tempo elegant anzieht. Eine feine Mischung aus elektronischen Beats und einer unverwechselbaren Stimme liefert genau die richtige Energie für die aktuelle Stunde. Von Zed und Alessia Cara kommt hier Stay.

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1: Die neuesten Entwicklungen kompakt zusammengefasst, KI-News mit der Stimme von Niki Stettler. Erstmals seit der Waffenruhe griffen sich Iran und Israel wieder gegenseitig an, was die Sorge vor einem offenen Krieg und dem Scheitern eines Iran-USA-Abkommens nährt. Die Ölpreise zogen an. Brent für August plus 5% auf 97,83 USD, WTI plus 4,8% auf 94,85 USD. Analyst Andreas Lipkow sieht wieder hartnäckig Inflationserwartungen und Anleger, die Risiken reduzieren. Schon zuvor stieg Brent zeitweise über 120 USD, als die Straße von Hormuz blockiert war. Flug- und Tourismusaktien gaben nach, Airbus MTU bis 4%, TUI, Lufthansa bis 3,8% wegen höherer Kerosinkosten, gesperrter Lufträume und längerer Routen. IATA senkte die Jahresgewinnprognose auf 23 Milliarden USD. Zuvor 41 Mitte. Trotz Warnungen bleibt die Reiselust der Deutschen hoch, wenn auch mit temporärer Buchungszurückhaltung. Der DAX startete schwächer und lag am Nachmittag noch 0,3%. Die Präsidentin der Stiftung Preußischer Kulturbesitz, Marion Ackermann, warnt vor neuen Kulturkämpfen um Themen wie Gender, Migration, Klima und Erinnerungskultur. In Sachsen-Anhalt spielt Kulturpolitik im Wahlkampf eine zentrale Rolle. Die AfD fordert eine patriotische Wende. Kulturinstitutionen sehen die Kunstfreiheit bedroht. Ein neues Kulturfördergesetz erklärt Kulturförderung zugleich zum Staatsziel. Das waren die Nachrichten.

0: Einen schönen guten Tag, die Stimme von Niki Stettler hier mit den KI-News. Liechtenstein reagiert auf die aktuellen weltweiten Krisen mit einer neuen sicherheitspolitischen Strategie. Regierungschefin Brigitte Haas und Innenminister Hubert Büchel haben heute das neue Konzept präsentiert. Es umfasst 34 konkrete Maßnahmen, um das Land besser auf Bedrohungen vorzubereiten. Im Fokus stehen dabei ein stärkerer Bevölkerungsschutz, die Sicherung der Versorgung und eine engere internationale Zusammenarbeit. Mit diesem Schritt will die Regierung sicherstellen, dass das Fürstentum auch in unruhigen Zeiten handlungsfähig und ein verlässlicher Partner bleibt. Die Gemeinde Rugell verzeichnet für das vergangene Jahr einen überraschenden Gewinn von knapp 7 Millionen Franken. Eigentlich war ein Defizit eingeplant. Grund für den Geldregen sind die florierenden Unternehmen vor Ort. Die Ertragssteuern fielen mit gut 13 Millionen Franken dreimal so hoch aus wie erwartet. Das wirkt sich nun direkt aus. Der Gemeinderat senkt den Gemeindesteuerzuschlag ab dem Steuerjahr 2026 auf das gesetzliche Minimum von 150%. Bei der Organspende bleibt in Liechtenstein vorerst alles beim Alten. Es gilt weiterhin die aktive Zustimmungslösung. Wer nach dem Tod Organe spenden möchte, muss das zu Lebzeiten festhalten. Die Regierung sieht aktuell keinen Reformbedarf. Laut der Vizegeneralsekretärin des Justizministeriums liegt der Grund für das Zögern in der benachbarten Schweiz. Dort wurde 2022 zwar die Widerspruchslösung beschlossen, die praktische Umsetzung folgt aber erst 2027. Das Fürstentum wartet diese eidgenössische Entwicklung nun ab. Zur Fußball-Weltmeisterschaft 2026 verwandelt sich der überdachte Rathausplatz in Vaduz wieder in eine große WM-Meile. Das Public Viewing bleibt für alle Besucher kostenlos. Wegen der Zeitverschiebung nach Nordamerika stehen rund 40 ausgewählte Partien auf dem Programm, darunter fast alle Entscheidungsspiele. Die Gemeinde und der FC Vaduz unterstützen den sportlichen Treffpunkt. Wer die Spiele in einer größeren Gruppe verfolgen möchte, kann sich ab sofort im Internet einen der limitierten Fantische sichern. Das waren die Nachrichten. Jetzt zum Wetter mit Kenny Vogt.
1: In Vaduz bewegen sich die Temperaturen heute in einem Bereich von 13 bis schwülwarmen 28 Grad. Zunächst dominiert der Sonnenschein und sorgt für einen sommerlichen Eindruck. Zum Abend hin ändert sich das Bild allerdings deutlich. Dichte Wolken ziehen auf und bringen Schauer sowie Gewitter mit sich, die punktuell von kräftigem Regen und stürmischen Böen begleitet werden. Das Wetter zeigt sich somit insgesamt sehr wechselhaft und zunehmend unruhig. Am Dienstag wird es mit 15 bis 18 Grad spürbar kühler und nass. Es ziehen immer wieder Regenschauer durch. Auch der Mittwoch bleibt unbeständig und trüb. Bei 12 bis 17 Grad fällt aus dichten Wolken weiterer Regen, bevor der Himmel gegen Abend langsam wieder auflockert.
2: Die Verkehrsnachrichten rund um Liechtenstein. Auf der Oberstüdli-Straße bei Buch St. Gallen rollt ihr wegen Bauarbeiten auf weniger als einem halben Kilometer nur stockend voran. Für diesen Abschnitt braucht ihr etwa 10 Minuten länger. Drüben in Schaan fordern gleich zwei Baustellen eure Geduld. Zum einen auf der Straße im Bretscher und zum anderen auf der Straße in der Specki. An beiden Orten müsst ihr euch auf jeweils weniger als einem halben Kilometer auf ein langsameres Vorankommen einstellen und jeweils etwa 10 Minuten mehr Fahrzeit einplanen. Kommt entspannt an euer Ziel und habt weiterhin eine gute und sichere Fahrt.
3: 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Hier ist die Sendung Zwiri mit Karin Theiler am Mikrofon. Der Blick richtet sich heute Nachmittag direkt auf das Regierungsgebäude in Vaduz, denn dort wurden wichtige Weichen für die Zukunft des Ländles gestellt. Die Regierung hat die neue sicherheitspolitische Strategie präsentiert. Ein umfassendes Konzept, das Antworten auf eine zunehmend komplexe globale Lage liefert. Von der Cybersicherheit bis hin zur Stärkung der regionalen Zusammenarbeit. Ein klares Signal für die anhaltende Stabilität und Resilienz Liechtensteins. Die detaillierte Zusammenfassung der neuen Strategie sowie erste Reaktionen aus der

Politik folgen in den ausführlichen Nachrichten zur vollen Stunde. Nach so viel politischer Ernsthaftigkeit darf der musikalische Kontrast nun umso schwungvoller ausfallen. Der ideale Rhythmus, um die letzte Stunde des Arbeitstages einzuläuten, kommt mit treibenden Beats und einer unverwechselbaren Stimme. Hier ist The Weeknd mit Can't Feel My Face.

Nach Amsterdam bei The Twang. Es ist 16.11 Uhr und in Triesen hat der Albsommer für 300 Schafe und 4 Lamas begonnen. Sie ziehen zur Alb Lavena, der einzigen Schafalb in Liechtenstein. Wegen Wolfsgefahr setzen die Züchter auf strenges Schutzkonzept. Ein erfahrener Hirte bewacht die Herde im steilen Gelände und Elektrozäune. Das Land unterstützt das mit jährlich 50.000 Franken, damit die Alpung weiter besteht. Bleib dran, du! Gleich kommt Stellify von Ian Brown. Yeah.

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1: Die KI-News mit der Stimme von Niki Stettler. Hallo. Chinas Staatspräsident Xi Jinping ist zum ersten Mal seit 7 Jahren in Nordkorea eingetroffen. In Pyongyang wurde er von Machthaber Kim Jong-un mit viel Pomp empfangen. Offizieller Anlass des 2-tägigen Staatsbesuchs ist der 65. Jahrestag des bilateralen Freundschaftsvertrags. Im Kern geht es jedoch um handfeste Interessen. Nordkorea hofft auf wirtschaftliche Unterstützung und mehr chinesische Touristen. Für Peking ist die Reise ein strategisches Signal, um den eigenen Einfluss in Pyongyang gegenüber Russland deutlich zu untermauern. Erstmals seit der Waffenruhe griffen sich

Iran und Israel wieder gegenseitig an, was die Sorge vor einem offenen Krieg und dem Scheitern eines Iran-USA-Abkommens nährt. Die Ölpreise zogen an, Brent für August plus 5% auf 97,83 USD, WTI plus 4,8% auf 94,85 USD. Analyst Andreas Lipkow sieht wieder hartnäckige Inflationserwartungen und Anleger, die Risiken reduzieren. Schon zuvor stieg Brent zeitweise über 120 USD, als die Straße von Hormus blockiert war. Flug- und Tourismusaktien gaben nach, Airbus, MTU bis 4%, TUI, Lufthansa bis 3,8%, wegen höherer Kerosinkosten, gesperrter Lufträume und längerer Routen. IATA senkte die Jahresgewinnprognose auf 23 Milliard USD, zuvor 41 Milliard. Trotz Warnungen bleibt die Reiselust der Deutschen hoch, wenn auch mit temporärer Buchungszurückhaltung. Der DAX startete schwächer und lag am Nachmittag noch 0,3%, soweit die Nachrichten.

0: Was heute wichtig ist, die Stimme von Niki Stettler präsentiert die KI-News. Liechtenstein reagiert auf die aktuellen weltweiten Krisen mit einer neuen sicherheitspolitischen Strategie. Regierungschefin Brigitte Haas und Innenminister Hubert Büchel haben heute das neue Konzept präsentiert. Es umfasst 34 konkrete Maßnahmen, um das Land besser auf Bedrohungen vorzubereiten. Im Fokus stehen dabei ein stärkerer Bevölkerungsschutz, die Sicherung der Versorgung und eine engere internationale Zusammenarbeit. Mit diesem Schritt will die Regierung sicherstellen, dass das Fürstentum auch in unruhigen Zeiten handlungsfähig und ein verlässlicher Partner bleibt. Der deutsche Popstar Mark Forster feiert eine Premiere im Fürstentum. Am Samstag, dem 4. Juli, tritt er zum ersten Mal überhaupt in Liechtenstein auf. Schauplatz ist das FL1 Live Festival in Schaan. Obwohl die Bühne dort deutlich kleiner ist als auf seiner restlichen Tournee, reist der Sänger mit der kompletten Band an. Er verspricht eine große Show. Spontan Entschlossene gehen allerdings leer aus. Das Konzerthighlight ist bereits restlos ausverkauft. In Triesen hat der Albsommer für 300 Schafe und 4 Lamas begonnen. Die Tiere ziehen auf die Alp Lavena, die einzige Schafalp in Liechtenstein. Wegen der drohenden Wolfsgefahr gilt dort ab sofort ein strenges Schutzkonzept. Ein erfahrener Hirte und spezielle Elektrozäune sollen die Herde im steilen Gelände sichern. Das Land unterstützt diesen aufwendigen Herdenschutz mit 50.000 Franken im Jahr. So soll die traditionelle Schafalpung trotz der Rückkehr der Raubtiere langfristig gesichert werden. Das Europäische Komitee zur Verhütung von Folter sieht beim liechtensteinischen Landesgefängnis klaren Verbesserungsbedarf. Ein aktueller Bericht kritisiert veraltete Gesetze und eine zu strenge Hausordnung. Die Experten fordern, neue Insassen zwingend innert 24 Stunden medizinisch zu untersuchen. Zudem sollen Personen in Administrativhaft nicht länger im regulären Gefängnis sitzen. Ausdrückliches Lob gibt es hingegen für das Personal. Die Angestellten gehen laut dem Bericht sehr respektvoll mit den Inhaftierten um und legen die strengen Vorschriften im Alltag erfreulich pragmatisch aus. Das waren die Nachrichten, jetzt das Wetter mit Kenny Vogt.
1: In Vaduz liegen die Temperaturen aktuell bei rund 20 Grad. Der heutige Bereich reicht von etwa 13 bis 28 Grad. Zunächst dominiert im Rheintal noch der Sonnenschein bei schwülwarmer Luft. Später ändert sich das Bild allerdings deutlich. Es nähern sich dunkle Wolken, die teils kräftige Schauer und Gewitter mit starkem Regen und stürmischen Böen im Gepäck haben. Insgesamt hinterlässt das Wetter heute einen sehr wechselhaften und zunehmend unruhigen Eindruck. Am Dienstag zeigt sich der Himmel dann trüb und nass. Es fallen immer wieder Regengüsse bei spürbar kühleren 15 bis 18 Grad. Auch am Mittwoch setzt sich die unbeständige Witterung fort und es regnet wiederholt aus dichten Wolken, bevor es am Abend leicht auflockert. Die Werte bewegen sich dabei zwischen frischen 12 und 15 Grad.
2: Werfen wir einen Blick auf den Verkehr in und um Liechtenstein.
3: Auf der Oberstütli-Straße bei Buchs St. Gallen 3 trefft ihr aktuell auf Bauarbeiten. Auf einer Strecke von weniger als einem halben Kilometer dauert die Fahrt für euch etwa 10 Minuten länger. Zudem bremsen euch bei Schaan gleich 2 Baustellen aus. Sowohl auf der Straße im Bretscher als auch auf der Straße in der Specki wird kräftig gearbeitet. Die betroffenen Abschnitte messen jeweils weniger als einen halben Kilometer, allerdings braucht ihr an beiden Stellen rund 10 Minuten mehr Fahrzeit. Kommt überall gut und sicher an euer Ziel.
4: Punkt 17 Uhr im Fürstentum. Das Nachmittagstief hat keine Chance, denn hier läuft das Zwiri auf Radio Vaterland. Am Mikrofon begleitet Karin Theiler durch den späten Nachmittag. Mit frischer Energie und den wichtigsten Themen des Tages. Ein Blick auf das politische Parkett in Vaduz zeigt heute einen klaren Fokus auf die Zukunft. Die Regierung hat ihre neue sicherheitspolitische Strategie präsentiert. Ein umfassendes Konzept, das aufzeigt, wie sich Liechtenstein in einer zunehmend komplexen Weltlage positioniert. Dabei geht es nicht nur um globale Herausforderungen, sondern ganz konkret darum, wie das Land krisenresistent bleibt. Von der Cyberabwehr über den Schutz kritischer Infrastrukturen bis hin zur engen Kooperation mit den Nachbarstaaten. Ein stabiles Fundament für unruhige Zeiten. Sicherheit und Beständigkeit. Das sind Werte, die nicht nur in der Landespolitik zählen. Auch in der Musikgeschichte gibt es diese absoluten Konstanten. Werke, die Jahrzehnte überdauern, niemals an Strahlkraft verlieren und auf die man sich immer verlassen kann. Ein solches musikalisches Denkmal, das seit über einem halben Jahrhundert für die perfekte Atmosphäre sorgt, liefert nun den Soundtrack für den weiteren Nachmittag. Hier sind The Beatles mit Hey Jude.

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1: Kurz reingehört, die Stimme von Niki Stettler mit den neuesten KI-News. Hallo, die Europäische Union hat der Ukraine weitere knapp 2,8 Milliarden Euro Finanzhilfe ausgezahlt. Laut EU-Kommission ist es die siebte Tranche aus der sogenannten Ukraine-Fazilität, die bis Ende 2027 bis zu 50 Milliarden Euro umfassen soll. Das Geld dient wichtigen Staatsausgaben, etwa im sozialen und humanitären Bereich. In Zypern beraten EU-Verteidigungsminister zudem über einen weiteren Fonds für Waffenlieferungen. Französische NATO-Kampfjets haben am Morgen über Lettland eine Drohne abgeschossen. Nach Angaben der lettischen Armee war das Flugobjekt durch russische elektronische Kriegsführung in den Luftraum geraten. Die genaue Herkunft ist noch unklar. Den Befehl zum Abschuss rund 30 Kilometer vor der Landesgrenze gab das zuständige NATO-Kommando.

Kommando. Laut dem lettischen Verteidigungsminister entstanden weder Sachschäden noch wurde jemand verletzt. Aus Sicherheitsgründen mussten die Bewohner der östlichen Regionen vorübergehend in ihren Häusern Schutz suchen. Damit seid ihr erstmal wieder auf dem neuesten Stand.

Wissen direkt ins Ohr, KI News mit der Stimme von Niki Stettler. Liechtenstein reagiert auf die aktuellen weltweiten Krisen mit einer neuen sicherheitspolitischen Strategie. Regierungschefin Brigitte Haas und Innenminister Hubert Büchel haben heute das neue Konzept präsentiert. Es umfasst 34 konkrete Maßnahmen, um das Land besser auf Bedrohungen vorzubereiten. Im Fokus stehen dabei ein stärkerer Bevölkerungsschutz, die Sicherung der Versorgung und eine engere internationale Zusammenarbeit. Mit diesem Schritt will die Regierung sicherstellen, dass das Fürstentum auch in unruhigen Zeiten handlungsfähig und ein verlässlicher Partner bleibt. Der deutsche Popstar Mark Forster feiert eine Premiere im Fürstentum. Am Samstag, dem 4. Juli, tritt er zum ersten Mal überhaupt in Liechtenstein auf. Schauplatz ist das FL1 Live Festival in Schaan. Obwohl die Bühne dort deutlich kleiner ist als auf seiner restlichen Tournee, reist der Sänger mit der kompletten Band an. Er verspricht eine große Show. Spontan Entschlossene gehen allerdings leer aus. Das Konzerthighlight ist bereits restlos ausverkauft. In Triesen hat der Albsommer für 300 Schafe und 4 Lamas begonnen. Die Tiere ziehen auf die Alp Lavena, die einzige Schafalp in Liechtenstein. Wegen der drohenden Wolfsgefahr gilt dort ab sofort ein strenges Schutzkonzept. Ein erfahrener Hirte und spezielle

0: Elektrozäune sollen die Herde im steilen Gelände sichern. Das Land unterstützt diesen aufwendigen Herdenschutz mit 50.000 Franken im Jahr. So soll die traditionelle Schafalpung trotz der Rückkehr der Raubtiere langfristig gesichert werden. Der Verein für Menschenrechte sieht in Liechtenstein weiterhin großen Handlungsbedarf. In seinem neuen Monitoringbericht für das Jahr 2025 richtet er insgesamt 58 Empfehlungen an die Politik. Das sind 5 mehr als im Vorjahr. Zwar gibt es Lob für Fortschritte wie die Ehe für alle, doch bei vielen Maßnahmen stockt die Umsetzung massiv. Es fehle den zuständigen Stellen schlicht an Personal und Geld. Der Verein fordert von der Regierung deshalb mehr Mut und eine klare Priorisierung der offenen Baustellen. So viel zu den Nachrichten. Kenny Vogt, wie wird das Wetter?
1: Nach dem schwülwarmen Tag liegen die Temperaturen in Vaduz aktuell noch bei 26 Grad. Doch die Luft brodelt bereits. Im Laufe des Abends ziehen teils kräftige Schauer und Gewitter auf, örtlich auch begleitet von Starkregen und stürmischen Böen. In der Nacht kühlt es bei weiteren Regengüssen auf 19 Grad ab. Der Dienstag bringt dann einen markanten Wetterwechsel. Es wird nass, trüb und mit 15 bis 18 Grad spürbar kühler. Auch am Mittwoch brauchen wir den Regenschirm. Bei dichten Wolken und immer wiederkehrendem Regen erreichen die Werte nur noch 12 bis maximal 15 Grad.
2: Die Verkehrsnachrichten rund um Liechtenstein. Auf der Oberstüttlistraße bei Buchs, St. Gallen, erwarten euch Bauarbeiten auf einer Strecke von knapp 150 Metern. Eure Fahrt dauert hier deshalb etwa 10 Minuten länger. In Schaan trefft ihr gleich auf 2 Baustellen. Auf der Straße im Bretscher müsst ihr euch auf gut 150 Metern auf Bauarbeiten einstellen, weshalb ihr rund 10 Minuten länger braucht. Eine weitere Baustelle bremst euch auf der Straße in der Specki auf einer Länge von ebenfalls gut 150 Metern aus. Auch für diesen Abschnitt solltet ihr etwa 10 Minuten mehr Fahrzeit einplanen. Kommt stets sicher und entspannt an euer Ziel.
1: Punkt 18 Uhr im Fürstentum. Die Sonne senkt sich langsam über das Rheintal. Die Aktenkoffer werden geschlossen und in den Küchen klappern bereits die Töpfe. Es ist genau der richtige Moment für die Sendung Z'Nacht hier auf Radio Vaterland. Am Mikrofon begleitet Sandro Kalberer durch den beginnenden Feierabend mit einem sachlichen Blick auf die Themen, die das Land heute bewegt haben. Und natürlich mit dem perfekten Soundtrack, um den Tag entspannt ausklingen zu lassen. Der Übergang vom hektischen Nachmittag in einen rundum gelungenen Abend erfordert die richtige musikalische Atmosphäre. Große Emotion und eine zeitlose Melodie bieten dafür die ideale Kulisse. Den Auftakt in diese Abendstunden macht nun ein absoluter R&B-Klassiker mit einer starken Botschaft. Hier ist R. Kelly mit I Believe.

kurz reingehört, die Stimme von Niki Stettler mit den neuesten KI-News, hallo. Liechtenstein reagiert auf die aktuellen weltweiten Krisen mit einer neuen sicherheitspolitischen Strategie. Regierungschefin Brigitte Haas und Innenminister Hubert Büchel haben heute das neue Konzept präsentiert. Es umfasst 34 konkrete Maßnahmen, um das Land besser auf Bedrohungen vorzubereiten. Im Fokus stehen dabei ein stärkerer Bevölkerungsschutz, die Sicherung der Versorgung und eine engere internationale Zusammenarbeit. Mit diesem Schritt will die Regierung sicherstellen, dass das Fürstentum auch in unruhigen Zeiten handlungsfähig und ein verlässlicher Partner bleibt. Der deutsche Popstar Mark Forster feiert eine Premiere im Fürstentum. Am Samstag, dem 4. Juli, tritt er zum ersten Mal überhaupt in Liechtenstein auf. Schauplatz ist das FL1 Live Festival in Schaan. Obwohl die Bühne dort deutlich kleiner ist als auf seiner restlichen Tournee, reist der Sänger mit der kompletten Band an. Er verspricht eine große Show. Spontan Entschlossene gehen allerdings leer aus. Das Konzerthighlight ist bereits restlos ausverkauft. In Triesen hat der Albsommer für 300 Schafe und 4 Lamas begonnen. Die Tiere ziehen auf die Alp Lavena, die einzige Schafalp in Liechtenstein. Wegen der drohenden Wolfsgefahr gilt dort ab sofort ein strenges Schutzkonzept. Ein erfahrener Hirte und spezielle Elektrozäune sollen die Herde im steilen Gelände sichern. Das Land unterstützt diesen aufwendigen Herdenschutz mit 50.000 Franken im Jahr. So soll die traditionelle Schafalpung trotz der Rückkehr der Raubtiere langfristig gesichert werden. Der Verein für Menschenrechte sieht in Liechtenstein weiterhin großen Handlungsbedarf. In seinem neuen Monitoringbericht für das Jahr 2025 richtet er insgesamt 58 Empfehlungen an die Politik. Das sind 5 mehr als im Vorjahr. Zwar gibt es Lob für Fortschritte wie die

0: für alle, doch bei vielen Maßnahmen stockt die Umsetzung massiv. Es fehle den zuständigen Stellen schlicht an Personal und Geld. Der Verein fordert von der Regierung deshalb mehr Mut und eine klare Priorisierung der offenen Baustellen. Das waren die Nachrichten. Jetzt zum Wetter mit Kenny Vogt.
1: In Vaduz ist es an diesem Abend mit 26 Grad noch schwül und warm. Das ruhige Wetter ändert sich jedoch bald. Im weiteren Verlauf ziehen dichte Wolken auf, die teils kräftige Schauer und Gewitter ins Rheintal bringen. Dabei kann der Wind spürbar auffrischen. In der Nacht ziehen bei milden 19 Grad weitere Regengüsse vorüber. Am Dienstag zeigt sich das Wetter dann durchgehend von seiner nassen Seite. Es bleibt trüb mit wiederholten Schauern, während die Werte auf kühlere 15 bis 18 Grad sinken. Auch der Mittwoch bringt ein unbeständiges Bild. Aus kompakten Wolken fällt immer wieder Regen und Temperaturen gehen auf eher herbstliche 12 bis 15 Grad zurück.
2: Die Verkehrsnachrichten rund um Liechtenstein. Auf der Oberstüttli-Straße bei Buch St. Gallen fahrt ihr wegen Bauarbeiten auf rund 150 Metern durch eine Baustelle. Ihr braucht für diesen Abschnitt etwa 10 Minuten länger. Weiter geht es drüben in Scharn. Hier trefft ihr gleich auf zwei Baustellen. Zum einen seid ihr auf der Straße im Bretscher auf gut 150 Metern von Bauarbeiten betroffen, was euch ebenfalls rund 10 Minuten mehr Zeit kostet. Zum anderen bremst euch, ebenfalls in Scharn, auf der Straße in der Specki eine weitere Baustelle auf einer Länge von gut 150 Metern aus. Auch hier dauert eure Fahrt etwa 10 Minuten länger. Kommt sicher ans Ziel und habt eine gute und entspannte Weiterfahrt.
1: Punkt 19 Uhr im Fürstentum. Die Lichter im Rheintal leuchten langsam auf. Der Tag weicht allmählich dem Abend. Und auf Radio Vaterland beginnt die Sendung S'Nacht. Am Mikrofon ist Sandro Kalberer mit dem perfekten musikalischen Menü für die kommenden Stunden. Nach einem geschäftigen Tag darf die Energie nun fließend in einen entspannten Feierabend übergehen. Mit frischem Sound und dem genau richtigen Beat. Den Auftakt macht eine britische Indie-Rock-Formation, die dieses abendliche Gefühl meisterhaft in Töne fasst. Treibende Gitarren, eine unverkennbare Stimme und eine Melodie, die sofort im Ohr bleibt. Hier sind Catfish and the Bottlemen mit 26.

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1: Kurz reingehört, die Stimme von Niki Stettler mit den neuesten KI-News. Hallo, die Europäische Union hat der Ukraine weitere knapp 2,8 Milliarden Euro Finanzhilfe ausgezahlt. Laut EU-Kommission ist es die siebte Tranche aus der sogenannten Ukraine-Fazilität, die bis Ende 2027 bis zu 50 Milliarden Euro umfassen soll. Das Geld dient wichtigen Staatsausgaben, etwa im sozialen und humanitären Bereich. In Zypern beraten EU-Verteidigungsminister zudem über einen weiteren Fonds für Waffenlieferungen. Französische NATO-Kampfjets haben am Morgen über Lettland eine Drohne abgeschossen. Nach Angaben der lettischen Armee war das Flugobjekt durch russische elektronische Kriegsführung in den Luftraum geraten. Die genaue Herkunft ist noch unklar. Den Befehl zum Abschuss rund 30 Kilometer vor der Landesgrenze gab das zuständige NATO-Kommando. Laut dem lettischen Verteidigungsminister entstanden weder Sachschäden noch wurde jemand verletzt. Aus Sicherheitsgründen mussten die Bewohner der östlichen Regionen vorübergehend in ihren Häusern Schutz suchen. Damit seid ihr erstmal wieder auf dem neuesten Stand.

0: Schön, dass Sie dabei sind. Hier sind die KI-News mit der Stimme von Niki Stettler. Liechtenstein reagiert auf die aktuellen weltweiten Krisen mit einer neuen sicherheitspolitischen Strategie. Regierungschefin Brigitte Haas und Innenminister Hubert Büchel haben heute das neue Konzept präsentiert. Es umfasst 34 konkrete Maßnahmen, um das Land besser auf Bedrohungen vorzubereiten. Im Fokus stehen dabei ein stärkerer Bevölkerungsschutz, die Sicherung der Versorgung und eine engere internationale Zusammenarbeit. Mit diesem Schritt will die Regierung sicherstellen, dass das Fürstentum auch in unruhigen Zeiten handlungsfähig und ein verlässlicher Partner bleibt. Der deutsche Popstar Mark Forster feiert eine Premiere im Fürstentum. Am Samstag, dem 4. Juli, tritt er zum ersten Mal überhaupt in Liechtenstein auf. Schauplatz ist das FL1 Live Festival in Schaan. Obwohl die Bühne dort deutlich kleiner ist als auf seiner restlichen Tournee, reist der Sänger mit der kompletten Band an. Er verspricht eine große Show. Spontan Entschlossene gehen allerdings leer aus. Das Konzerthighlight ist bereits restlos ausverkauft. In Triesen hat der Albsommer für 300 Schafe und 4 Lamas begonnen. Die Tiere ziehen auf die Alp Lavena, die einzige Schafalp in Liechtenstein. Wegen der drohenden Wolfsgefahr gilt dort ab sofort ein strenges Schutzkonzept. Ein erfahrener Hirte und spezielle Elektrozäune sollen die Herde im steilen Gelände sichern. Das Land unterstützt diesen aufwendigen Herdenschutz mit 50.000 Franken im Jahr. So soll die traditionelle Schafalpung trotz der Rückkehr der Raubtiere langfristig gesichert werden. Der Verein für Menschenrechte sieht in Liechtenstein weiterhin großen Handlungsbedarf. In seinem neuen Monitoringbericht für das Jahr 2025 richtet er insgesamt 58 Empfehlungen an die Politik. Das sind 5 mehr als im Vorjahr. Zwar gibt es Lob für Fortschritte wie die Ehe für alle, doch bei vielen Maßnahmen stockt die Umsetzung massiv. Es fehle den zuständigen Stellen schlicht an Personal und Geld. Der Verein fordert von der Regierung deshalb mehr Mut und eine klare Priorisierung der offenen Baustellen. Das waren die Nachrichten. Jetzt zum Wetter mit Kenny Vogt.
1: In Vaduz liegen die Werte am Abend noch bei schwülwarmen 26 Grad. Doch die Luft wird zunehmend unruhiger. Im weiteren Verlauf ziehen dichte Wolken in das Rheintal und bringen teils kräftige Schauer sowie Gewitter mit stürmischen Böen. Auch durch die Nacht ziehen immer wieder Regengüsse, während es auf 19 Grad abkühlt. Der Dienstag zeigt sich dann trüb und nass. Bei wiederholtem Regen wird es mit 15 bis 18 Grad spürbar kühler. Ähnlich unbeständig verläuft der Mittwoch. Es fällt weiterer Niederschlag bei frischen 12 bis 15 Grad, bevor die Wolkendecke gegen Abend endlich etwas aufreißt.
2: Ein Blick auf den Verkehr in und um Liechtenstein.
3: Auf der Oberstütli-Straße bei Buch St. Gallen bremsen Bauarbeiten auf rund 150 Metern den Verkehrsfluss. Für diesen Abschnitt braucht ihr etwa 10 Minuten länger. Gleich nebenan in Schaan verlangsamen Baustellen sowohl auf der Straße im Bretscher als auch auf der Strecke in der Specki das Vorankommen auf jeweils knapp 200 Metern. Wegen dieser Baustellen dauert eure Fahrt auf beiden Straßen ebenfalls etwa 10 Minuten länger. Allen auf den Straßen eine stets sichere und entspannte Weiterfahrt.
4: Der florierende Wirtschaftsstandort spült Ruckel ein sattes Plus in die Kasse. Ein starkes finanzielles Fundament für die Unterländer Gemeinde. Genau die richtige Nachricht zum Znacht. Für die passende musikalische Begleitung sorgt jetzt Robbie Williams mit 03 Something Stupid.

Das war Yaya von Joey D and the Starlighters. Kleiner Tipp für dich. Der Olympic Day in Liechtenstein wurde verschoben. Das große Sportfest findet nun am 18. Juni statt. Über 900 Kinder werden in ihren Klassen rund 30 Sportarten ausprobieren, begleitet von den nationalen Verbänden. Echtes olympisches Feeling. Der krönende Abschluss ist auf dem Peter-Kaiser-Platz in Vaduz. Es ist 20.21 Uhr und jetzt geht's weiter mit Final Masquerade von Linkin Park. Terror.

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2: Schön, dass Sie dabei sind. Hier sind die KI-News mit der Stimme von Niki Stettler. Die Europäische Union hat der Ukraine weitere knapp 2,8 Milliarden Euro Finanzhilfe ausgezahlt. Laut EU-Kommission ist es die siebte Tranche aus der sogenannten Ukraine-Fazilität, die bis Ende 2027 bis zu 50 Milliarden Euro

Euro umfassen soll. Das Geld dient wichtigen Staatsausgaben, etwa im sozialen und humanitären Bereich. In Zypern beraten EU-Verteidigungsminister zudem über einen weiteren Fonds für Waffenlieferungen. Französische NATO-Kampfjets haben am Morgen über Lettland eine Drohne abgeschossen. Nach Angaben der lettischen Armee war das Flugobjekt durch russische elektronische Kriegsführung in den Luftraum geraten. Die genaue Herkunft ist noch unklar. Den Befehl zum Abschuss rund 30 Kilometer vor der Landesgrenze gab das zuständige NATO-Kommando. Laut dem lettischen Verteidigungsminister entstanden weder Sachschäden noch wurde jemand verletzt. Aus Sicherheitsgründen mussten die Bewohner der östlichen Regionen vorübergehend in ihren Häusern Schutz suchen. Damit seid ihr erstmal wieder auf dem neuesten Stand.

0: Mei, ist das schön.
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2: Hier ein schönes Lied, eine Melodie. Schön mit langen Tönen.
3: Was fällt Ihnen alles zum Thema Sport ein?
2: Achtung, konzentrieren. Dalli. Dalli.
4: Hammerwerfen.
5: Trikottauschen.
4: Handballspiel.
5: 100 Meter laufen.
4: Skifahren.
5: Startbahn.
4: Rudern.
5: Schwimmen.
4: 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Fairplay.
5: Nee, ich bin gekommen. 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
5: Rollenschwingen.
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5: Hymnen singen.

0: Was fällt Ihnen alles zum Thema Freunde ein?
1: So, jetzt wollen wir mal richtig einsteigen. 15 Sekunden Zeit. Dalli.
2: 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Einstecken. Zeit verbringen.
0: Zehnerspringen.
2: Und vor allen Dingen
0: cool sein.
2: All right. Verreisen. Träumen. Unterricht versäumen.
0: Familie tauschen.
2: Harmonie.
0: Sich berauschen.
2: Euphorie.
0: Ausgehen.
2: Fernsehen.
0: Lachen.
2: Schreiten.
0: Drüberstehen.
2: Und sich immer, immer wiedersehen.
3: Gute Freunde kann niemand trennen.
1: Donnerwetter.

0: Was meint die Jury?
1: Ja, wir ziehen nur einen ab, wir sind auch da großzügig.
2: 36.730.
0: Mal 12.
2: 7.452.
0: Das waren 23.
3: Ja, zwei müssen wir abziehen.
0: Drei müssen wir abziehen, also 20.

0: Hintergründe, News, Fakten. Die Stimme von Niki Stettler begrüßt Sie zu den KI-News. Liechtenstein reagiert auf die aktuellen weltweiten Krisen mit einer neuen sicherheitspolitischen Strategie. Regierungschefin Brigitte Haas und Innenminister Hubert Büchel haben heute das neue Konzept präsentiert. Es umfasst 34 konkrete Maßnahmen, um das Land besser auf Bedrohungen vorzubereiten. Im Fokus stehen dabei ein stärkerer Bevölkerungsschutz, die Sicherung der Versorgung und eine engere internationale Zusammenarbeit. Mit diesem Schritt will die Regierung sicherstellen, dass das Fürstentum auch in unruhigen Zeiten handlungsfähig und ein verlässlicher Partner bleibt. Der deutsche Popstar Mark Forster feiert eine Premiere im Fürstentum. Am Samstag, dem 4. Juli, tritt er zum ersten Mal überhaupt in Liechtenstein auf. Schauplatz ist das FL1 Live Festival in Schaan. Obwohl die Bühne dort deutlich kleiner ist als auf seiner restlichen Tournee, reist der Sänger mit der kompletten Band an. Er verspricht eine große Show. Spontan Entschlossene gehen allerdings leer aus. Das Konzerthighlight ist bereits restlos ausverkauft. In Triesen hat der Alpsommer für 300 Schafe und 4 Lamas begonnen. Die Tiere ziehen auf die Alp Lavena, die einzige Schafalp in Liechtenstein. Wegen der drohenden Wolfsgefahr gilt dort ab sofort ein strenges Schutzkonzept. Ein erfahrener Hirte und spezielle Elektrozäune sollen die Herde im steilen Gelände sichern. Das Land unterstützt diesen aufwendigen Herdenschutz mit 50.000 Franken im Jahr. So soll die traditionelle Schafalpung trotz der Rückkehr der Raubtiere langfristig gesichert werden. Der Verein für Menschenrechte sieht in Liechtenstein weiterhin großen Handlungsbedarf. In seinem neuen Monitoringbericht für das Jahr 2025 richtet er insgesamt 58 Empfehlungen an die Politik. Das sind 5 mehr als im Vorjahr. Zwar gibt es Lob für Fortschritte wie die Ehe für alle, doch bei vielen Maßnahmen stockt die Umsetzung massiv. Es fehle den zuständigen Stellen schlicht an Personal und Geld. Der Verein fordert von der Regierung deshalb mehr Mut und eine klare Priorisierung der offenen Baustellen. Das waren die Nachrichten, jetzt das Wetter mit Kenny Vogt.
1: In Vaduz liegen die Werte aktuell noch bei schwülwarmen 26 Grad. Der Abend bringt jedoch einen spürbaren Wetterumschwung. Erste Schauer und Gewitter ziehen auf, die punktuell kräftig und stürmisch ausfallen können. In der Nacht regnet es weiter, dabei kühlt es auf 19 Grad ab. Der Dienstag zeigt sich dann durchweg trüb und nass. Bei wiederholten Regenschauern wird es mit 15 bis 18 Grad deutlich frischer im Rheintal. Auch der Mittwoch bleibt unbeständig und wolkenverhangen. Erst gegen Abend zeigt sich wieder etwas blauer Himmel bei recht kühlen 12 bis 15 Grad.
2: Die Verkehrsnachrichten rund um Liechtenstein. Auf der Oberstütli-Straße nahe Buchs St. Gallen erwarten euch Bauarbeiten.

0: Auf einer Strecke von weniger als einem halben Kilometer braucht ihr dort etwa 10 Minuten länger. Geduld braucht ihr ebenfalls in Scharen. Sowohl auf der Straße im Breccia als auch in der Specki trefft ihr auf Baustellen. Auf beiden Routen werdet ihr auf einer Länge von jeweils weniger als einem halben Kilometer ausgebremst und braucht pro Abschnitt etwa 10 Minuten länger. Kommt stets sicher ans Ziel und habt eine entspannte Weiterfahrt.
1: Ein starker Wirtschaftsstandort spürt Rugell aktuell ein sattes Plus in die Kasse. Diese erfreuliche Bilanz sorgt für glänzende Aussichten im Liechtensteiner Unterland. Mindestens genauso dynamisch geht es nun im musikalischen Programm weiter. Für die richtige Energie sorgt jetzt Dua Lipa mit Training Season.

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1: Hallo aus der Redaktion. Hier sind die KI-News mit der Stimme von Niki Stettler. Die Europäische Union hat der Ukraine weitere knapp 2,8 Milliarden Euro Finanzhilfe ausgezahlt. Laut EU-Kommission ist es die siebte Tranche aus der sogenannten Ukraine-Fazilität, die bis Ende 2027 bis zu 50 Milliarden Euro umfassen soll. Das Geld dient wichtigen Staatsausgaben, etwa im sozialen und humanitären Bereich. In Zypern beraten EU-Verteidigungsminister zudem über einen weiteren Fonds für Waffenlieferungen. Iran und Israel haben nach gegenseitigen Angriffen vorerst Zurückhaltung signalisiert. Die iranische Armee erklärte, man habe Israel zur Unterstützung des Libanon eine schmerzhafte Antwort erteilt und die Operationen seien vorläufig beendet, drohte aber mit härteren Maßnahmen. Auch Israel will laut Regierung auf Wunsch von US-Präsident Donald Trump Angriffe einstellen. Dennoch griff Israel kurz darauf erneut Ziele im Süden des Libanon an. Hisbollah reagierte mit Raketenbeschuss. Damit seid ihr erstmal wieder auf dem neuesten Stand.

0: Es ist wieder 22 Uhr. Hallo, Sie hören die KI News, ich bin die Stimme von Niki Stettler. Liechtenstein reagiert auf die aktuellen weltweiten Krisen mit einer neuen sicherheitspolitischen Strategie. Regierungschefin Brigitte Haas und Innenminister Hubert Büchel haben heute das neue Konzept präsentiert. Es umfasst 34 konkrete Maßnahmen, um das Land besser auf Bedrohungen vorzubereiten. Im Fokus stehen dabei ein stärkerer Bevölkerungsschutz, die Sicherung der Versorgung und eine engere internationale Zusammenarbeit. Mit diesem Schritt will die Regierung sicherstellen, dass das Fürstentum auch in unruhigen Zeiten handlungsfähig und ein verlässlicher Partner bleibt. Der deutsche Popstar Mark Forster feiert eine Premiere im Fürstentum. Am Samstag, dem 4. Juli, tritt er zum ersten Mal überhaupt in Liechtenstein auf. Schauplatz ist das FL1 Live Festival in Schaan. Obwohl die Bühne dort deutlich kleiner ist als auf seiner restlichen Tournee, reist der Sänger mit der kompletten Band an. Er verspricht eine große Show. Spontan Entschlossene gehen allerdings leer aus. Das Konzerthighlight ist bereits restlos ausverkauft. In Triesen hat der Albsommer für 300 Schafe und 4 Lamas begonnen. Die Tiere ziehen auf die Alp Lavena, die einzige Schafalp in Liechtenstein. Wegen der drohenden Wolfsgefahr gilt dort ab sofort ein strenges Schutzkonzept. Ein erfahrener Hirte und spezielle Elektrozäune sollen die Herde im steilen Gelände sichern. Das Land unterstützt diesen aufwendigen Herdenschutz mit 50.000 Franken im Jahr. So soll die traditionelle Schafalpung trotz der Rückkehr der Raubtiere langfristig gesichert werden. Der Verein für Menschenrechte sieht in Liechtenstein weiterhin großen Handlungsbedarf. In seinem neuen Monitoringbericht für das Jahr 2025 richtet er insgesamt 58 Empfehlungen an die Politik. Das sind 5 mehr als im Vorjahr. Zwar gibt es Lob für Fortschritte wie die Ehe für alle, doch bei vielen Maßnahmen stockt die Umsetzung massiv. Es fehle den zuständigen Stellen schlicht an Personal und Geld. Der Verein fordert von der Regierung deshalb mehr Mut und eine klare Priorisierung der offenen Baustellen. Und jetzt geht's weiter mit dem Wetter. Kenny Vogt, bitte.
1: In Vaduz haben wir aktuell noch schwülwarme 26 Grad. Aber die Luft wird unruhig. Schon bald ziehen dichte Wolken auf und bringen teils kräftige Schauer und Gewitter mit sich. Örtlich auch begleitet von stürmischen Böen. Nachts regnet es weiter und es kühlt auf 19 Grad ab. Der Dienstag zeigt sich dann von seiner nassen und trüben Seite. Es wird mit 15 bis 18 Grad spürbar frischer. Auch der Mittwoch bleibt bei 12 bis 15 Grad eher kühl und regnerisch, bevor der Himmel gegen Abend endlich wieder auflockert.
2: Werfen wir einen Blick auf den Verkehr in und um Liechtenstein.
3: Auf der Oberstüttlistrasse bei Bux bremsen euch aktuell Bauarbeiten aus. Auf einer Strecke von weniger als einem halben Kilometer dauert die Fahrt hier etwa 10 Minuten länger. Auch drüben in Schaan wird fleißig gebaut. Auf der Straße im Bretscher stößt ihr auf eine Baustelle. Für das Stück von weniger als einem halben Kilometer braucht ihr dort ebenfalls etwa 10 Minuten länger. Gleich um die Ecke, auf der Straße in der Specki bei Schaan, erwartet euch eine weitere Baustelle. Auch auf diesem Abschnitt von weniger als einem halben Kilometer seid ihr rund 10 Minuten länger unterwegs. Kommt trotz der Behinderungen gut und sicher an euer Ziel.
1: Zum gemütlichen Znacht gibt es erfreuliche Zahlen aus dem Unterland. Der starke Wirtschaftsstandort spült Rugell ein sattes Plus in die Kasse. Ein solider Überschuss, der bewussten Freiraum für frische Ideen schafft. Manchmal muss man eben gewohnte Pfade verlassen. Den perfekten Soundtrack dafür liefert jetzt Charlie XCX mit Break the Rules.

Das war Fingertips bei Tom Gregory. Es ist 22.22 Uhr und kurz für dich. Regierungschefin Brigitte Haas und Innenminister Hubert Büchel stellten heute eine neue Sicherheitsstrategie für Liechtenstein vor. Mit 34 konkreten Maßnahmen gegen Krisen wie den Ukraine-Krieg und Konflikte im Nahen Osten. Fokus: besserer Bevölkerungsschutz, sichere Versorgung und stärkere internationale Zusammenarbeit, damit das Fürstentum ein verlässlicher Partner bleibt. Und jetzt weiter mit 54, 74, 90, 2006 von Sportfreunde Stiller.

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1: Bleiben Sie informiert. Hier sind die KI-News und die Stimme von Niki Stettler. Hallo. Die Europäische Union hat der Ukraine weitere knapp 2,8 Milliarden Euro Finanzhilfe ausgezahlt. Laut EU-Kommission ist es die siebte Tranche aus der sogenannten Ukraine-Fazilität, die bis Ende 2027 bis zu 50 Milliarden Euro umfassen soll. Das Geld dient wichtigen Staatsausgaben, etwa im sozialen und humanitären Bereich. In Zypern beraten EU-Verteidigungsminister zudem über einen weiteren Fonds für Waffenlieferungen. In Peru läuft die Auszählung der Stichwahl um das Präsidentenamt. Es ist ein Kopf-an-Kopf-Rennen zwischen der rechtsgerichteten Kandidatin Keiko Fujimori und dem linken Bewerber Roberto Sanchez. Nach vorläufigen Ergebnissen liegt Fujimori knapp vorn und will das Resultat akzeptieren. Spätestens Mitte Juli soll das Wahlgericht das offizielle Ergebnis verkünden. Damit seid ihr erstmal wieder auf dem neuesten Stand.

Während Tau mich auf von Zartmann ausklingt, Premiere im Fürstentum. Mark Forster spielt am Samstag, dem 4. Juli beim FL1 Live Festival in Scharn. Die Bühne ist kleiner, doch er kommt mit kompletter Band und verspricht eine große Show. Wenn du spontan hin wolltest, hast du leider Pech. Das Konzert ist restlos ausverkauft. Es ist jetzt 22.38 Uhr. Gleich kommt Don't Cry For Me Argentina von Julie Covington.

0: ist 23 Uhr. Die neuesten Entwicklungen kompakt zusammengefasst, KI News mit der Stimme von Niki Stettler. Der deutsche Popstar Mark Forster feiert eine Premiere im Fürstentum. Am Samstag, dem 4. Juli, tritt er zum ersten Mal überhaupt in Liechtenstein auf. Schauplatz ist das FL1 Live Festival in Schaan. Obwohl die Bühne dort deutlich kleiner ist als auf seiner restlichen Tournee, reist der Sänger mit der kompletten Band an. Er verspricht eine große Show. Spontan Entschlossene gehen allerdings leer aus. Das Konzerthighlight ist bereits restlos ausverkauft. In Triesen hat der Alpsommer für 300 Schafe und 4 Lamas begonnen. Die Tiere ziehen auf die Alp Lavena, die einzige Schafalp in Liechtenstein. Wegen der drohenden Wolfsgefahr gilt dort ab sofort ein strenges Schutzkonzept. Ein erfahrener Hirte und spezielle Elektrozäune sollen die Herde im steilen Gelände sichern. Das Land unterstützt diesen aufwendigen Herdenschutz mit 50.000 Franken im Jahr. So soll die traditionelle Schafalpung trotz der Rückkehr der Raubtiere langfristig gesichert werden. Der Verein für Menschenrechte sieht in Liechtenstein weiterhin großen Handlungsbedarf. In seinem neuen Monitoring-Bericht für das Jahr 2025 richtet er insgesamt 58 Empfehlungen an die Politik, das sind 5 mehr als im Vorjahr. Zwar gibt es Lob für Fortschritte wie die Ehe für alle, doch bei vielen Maßnahmen stockt die Umsetzung massiv. Es fehle den zuständigen Stellen schlicht an Personal und Geld. Der Verein fordert von der Regierung deshalb mehr Mut und eine klare Priorisierung der offenen Baustellen. Der Olympic Day in Liechtenstein hat ein neues Datum. Das große Sportfest geht nun am 18. Juni über die Bühne. Wie das Liechtenstein Olympic Committee mitteilt, werden an diesem Tag mehr als 900 Schulkinder rund 30 verschiedene Sportarten ausprobieren. Begleitet von den nationalen Verbänden steht das sportliche Entdecken im Zentrum. Den feierlichen Schlusspunkt des ereignisreichen Tages bildet schließlich das gemeinsame Finale auf dem Peter-Kaiser-Platz im Herzen von Vaduz. Das waren die Nachrichten, jetzt das Wetter mit Kenny Vogt.
1: In Vaduz liegen die Temperaturen an diesem schwülwarmen Abend noch bei rund 26 Grad. Am Himmel braut sich allerdings bereits etwas zusammen. In den nächsten Stunden ziehen teils kräftige Schauer und Gewitter auf, die lokal auch stürmisch ausfallen können. Im Laufe der Nacht ziehen die Regengüsse weiter und die Luft kühlt auf angenehme 19 Grad ab. Der Dienstag zeigt sich dann von seiner trüben und nassen Seite. Bei immer wiederkehrenden Schauern werden nur noch kühle 15 bis 18 Grad erreicht. Auch am Mittwoch dominieren dichte Wolken und Regenwetter. Die Werte sinken auf frische 12 bis 15 Grad, bevor der Himmel gegen Abend langsam wieder auflockert.
2: Die Verkehrsnachrichten rund um Liechtenstein. Auf der Oberstüdlistraße in Siedetals bei Bux, St. Gallen 3, fahrt ihr wegen Bauarbeiten auf einer Strecke von weniger als einem halben Kilometer langsamer. Ihr braucht dort etwa 10 Minuten länger. Ebenfalls etwas mehr Geduld benötigt ihr in Siedetals bei Schaan. Dort trefft ihr gleich auf 2 Baustellen, einmal auf der Straße im Bretscher und einmal auf der Straße in der Specki. An beiden Orten erstrecken sich die Arbeiten auf jeweils weniger als einen halben Kilometer und eure Fahrt dauert an beiden Stellen jeweils etwa 10 Minuten länger. Kommt sicher und entspannt durch den Verkehr. Gute Weiterfahrt!
3: Ein starker Wirtschaftsstandort macht sich bezahlt. Rugell freut sich über ein sattes Plus in der Gemeindekasse. Eine wirklich starke Bilanz für die nördlichste Gemeinde Liechtensteins. Genauso erfreulich und beschwingt geht es hier bei Radio Vaterland im Znacht musikalisch weiter. Den perfekten Soundtrack für den Abend liefern The Lars mit There She Goes.

Und damit What You Say von The Lightning Seeds. Es ist jetzt 23.27 Uhr. Bleibt dran! Rogel verbucht fast 7 Millionen Franken Gewinn statt des budgetierten Minus. Grund sind florierende Firmen. Die Ertragssteuern brachten rund 13 Millionen, dreimal mehr als erwartet. Der Gemeinderat senkt den Gemeindesteuerzuschlag ab dem Steuerjahr 2026 auf das gesetzliche Minimum von 150%. Jetzt geht's weiter mit It's Only a Paper Moon von Nat King Cole.

Das war Wood von Alice in Chains. Bei uns ist es jetzt 23.45 Uhr. Bleib dran, du! In Triesen hat der Albsommer für 300 Schafe und 4 Lamas begonnen. Das war Wood von Alice in Chains. Bei uns ist es jetzt 23.45 Uhr. Bleib dran, du! In Triesen hat der Albsommer für 300 Schafe und 4 Lamas begonnen. Sie wandern zur Alp Lavena, der einzigen Schafalp

So, nach Party All the Time geht's weiter. Es ist 23.52 Uhr. Der Verein für Menschenrechte hat seinen Monitoringbericht für das Jahr 2025 präsentiert. Er richtet 58 Empfehlungen an die Politik, 5 mehr als letztes Jahr. Gelobt wird Fortschritt wie die Ehe für alle. Doch bei vielen Maßnahmen stockt es. Oft fehlen Personal und Geld. Der Verein fordert von der Regierung mehr Mut und klare Priorisierung offener Baustellen. Und jetzt für dich, Don't Lose My Number von Phil Collins.

0: Hallo, Sie hören die KI News, ich bin die Stimme von Niki Stettler. Der deutsche Popstar Mark Forster feiert eine Premiere im Fürstentum. Am Samstag, dem 4. Juli, tritt er zum ersten Mal überhaupt in Liechtenstein auf. Schauplatz ist das FL1 Live Festival in Schaan. Obwohl die Bühne dort deutlich kleiner ist als auf seiner restlichen Tournee, reist der Sänger mit der kompletten Band an. Er verspricht eine große Show. Spontan Entschlossene gehen allerdings leer aus. Das Konzerthighlight ist bereits restlos ausverkauft. In Triesen hat der Alpsommer für 300 Schafe und 4 Lamas begonnen. Die Tiere ziehen auf die Alp Lavena, die einzige Schafalp in Liechtenstein. Wegen der drohenden Wolfsgefahr gilt dort ab sofort ein strenges Schutzkonzept. Ein erfahrener Hirte und spezielle Elektrozäune sollen die Herde im steilen Gelände sichern. Das Land unterstützt diesen aufwendigen Herdenschutz mit 50.000 Franken im Jahr. So soll die traditionelle Schafalpung trotz der Rückkehr der Raubtiere langfristig gesichert werden. Der Verein für Menschenrechte sieht in Liechtenstein weiterhin großen Handlungsbedarf. In seinem neuen Monitoring-Bericht für das Jahr 2025 richtet er insgesamt 58 Empfehlungen an die Politik. Das sind 5 mehr als im Vorjahr. Zwar gibt es Lob für Fortschritte wie die Ehe für alle, doch bei vielen Maßnahmen stockt die Umsetzung massiv. Es fehle den zuständigen Stellen schlicht an Personal und Geld. Der Verein fordert von der Regierung deshalb mehr Mut und eine klare Priorisierung der offenen Baustellen. Der Olympic Day in Liechtenstein hat ein neues Datum. Das große Sportfest geht nun am 18. Juni über die Bühne. Wie das Liechtenstein Olympic Committee mitteilt, werden an diesem Tag mehr als 900 Schulkinder rund 30 verschiedene Sportarten ausprobieren. Begleitet von den nationalen Verbänden steht das sportliche Entdecken im Zentrum. Den feierlichen Schlusspunkt des ereignisreichen Tages bildet schließlich das gemeinsame Finale auf dem Peter-Kaiser-Platz im Herzen von Vaduz. Soweit die Meldungen. Kenny Vogt hat jetzt den Überblick über das Wetter.
1: In Vaduz liegen die Temperaturen aktuell bei rund 26 Grad. Der heutige Bereich reicht von etwa 13 bis 28 Grad. Wir erleben zunächst einen sommerlich warmen und recht schwülen Tag mit viel Sonnenschein. Gegen Abend ändert sich das Bild jedoch deutlich. Es ziehen dunkle Wolken auf und es muss mit kräftigen Schauern und Gewittern gerechnet werden, die örtlich auch stürmische Böen und Starkregen mitbringen können. Der Wettereindruck ist dementsprechend zweigeteilt. Anfangs sehr freundlich, später dann turbulent und wechselhaft. Der Ausblick auf die kommenden Tage. Am Dienstag erwartet uns eine trübe und nasse Abkühlung. Bei Werten zwischen 15 und 18 Grad ziehen immer wieder Regengüsse durch. Am Mittwoch bleibt es unbeständig und mit 12 bis 15 Grad noch etwas kühler. Aus dichten Wolken fällt immer wieder Regen, bevor der Himmel gegen Abend langsam wieder auflockert.
2: Ein Blick auf den Verkehr in und um Liechtenstein.
3: Auf der Oberstütli-Straße nahe Buchs-St. Gallen bremsen Bauarbeiten den Verkehrsfluss. Auf einer Länge von rund 150 Metern dauert die Fahrt hier etwa 10 Minuten länger. Ein ähnliches Bild zeigt sich nahe Schaan, wo gleich 2 Baustellen das Vorankommen erschweren. Sowohl auf der Straße im Bretscher als auch auf der Straße in der Specki stockt der Verkehr auf jeweils knapp 200 Metern. Auf beiden Abschnitten nimmt die Strecke wegen der Bauarbeiten ebenfalls rund 10 Minuten mehr Zeit in Anspruch. Eine stets sichere und entspannte Weiterfahrt auf allen Wegen.
4: 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Am Mikrofon ist Karin Theiler. Die Dunkelheit über dem Ländle bietet die perfekte Kulisse für rebellische Klänge. Ein treibender Sound, der die nächtliche Stille mühelos durchbricht und neue Energie liefert. Genau diese Stimmung fängt der nächste Titel ein. Es folgt Monday Murder von Youngblood.

Jones and the Indications klingen in Walk Away, als hätten sie heimlich ein Studio aus den frühen 70ern gemietet. Alles warm, analog, diese butterweiche Falsettstimme obendrauf. Und trotzdem trifft der Text genau dieses Heute-Gefühl von: Eigentlich müsste man längst gegangen sein, bleibt aber noch kurz sitzen. Genau dieses leise Drama nehmen wir jetzt mit ins Musical.

Patti Webb mit Take That Look Off Your Face. Ein Song aus Andrew Lloyd Webbers Musical Tell Me on a Sunday. Spannend. Der Text stammt von Don Black, der auch Bond-Titel wie Diamonds Are Forever geschrieben hat. Diese Mischung aus Musical-Drama und Pop-Biss hört man jeder Zeile an. Gerade in dieser leicht genervten Jetzt-reicht's-Haltung. Und von gebrochenem Herzen geht's jetzt direkt weiter zum Tanzboden. Hier kommt Beat of Your Heart.

Disco Machine hat hier wieder gezeigt, wie man einen Dancefloor baut, der auch im Radio funktioniert. Fette 80s Synths, Funkbass, dazu diese klare Stimme von Astiz. Perfekt, wenn du im Auto kurz die Lautstärke hochdrehst. Spannend. Der Typ produziert einen Teil seiner Tracks noch immer in Dresden, fernab der großen Partymetropolen. Jetzt wird's ruhiger, aber nicht weniger intensiv. Yusu N'Dour und Nene Cherry, 7 Seconds.

7 Seconds. Yuzu und Duo singt hier auf Wolof, Französisch und Englisch über die ersten Sekunden im Leben eines Kindes, in denen noch kein Vorurteil existiert. Ach, dieser Chor, diese Percussion. Das Ding war 1994 weltweit in den Charts, obwohl es kaum ins übliche Popschema passt. Und gleich danach ein ziemlich harter Stilwechsel. Gitarren hoch, Synths an, Van Halen warten schon in der Startbox. Hier kommt Panama.

Seine Helen haben Panama geschrieben, ohne jemals in Panama gewesen zu sein. David Lee Roth saß im Auto, hörte den Motor aufheulen und dachte, genau so muss dieser Song klingen. Gitarrenriff wie ein V8, Schlagzeug wie die Ampel auf Grün und mittendrin dieser Motorensound, direkt aus Eddie Van Halens eigenem Wagen. Von diesem Highway-Feeling geht's jetzt nahtlos weiter, nur eine Spur nachdenklicher. Hier kommen R.E.M. mit The Great Beyond.

Great Beyond war ursprünglich gar nicht für ein R.E.M.-Album gedacht, sondern für den Film über den ziemlich schrägen Comedian Andy Kaufman, Man on the Moon. Michael Stipe singt da übers Grenzensprengen, übers Weitergehen als das, was man gerade sieht. Passt perfekt, wenn danach Linkin Park übernehmen und mit In the End zeigen, wie sich's anfühlt, wenn trotzdem alles zerbröselt. Hier sind Linkin Park.

In the End von Linkin Park. Fun Fact am Rande: Chester Bennington mochte den Song anfangs gar nicht und wollte ihn eigentlich nicht auf dem Album haben. Heute können sich viele die 2000er ohne genau diesen Track kaum vorstellen. Dieses Klavierriff, die Mischung aus Rap und Gesang, das geht halt direkt in die Dauerschleife im Kopf. Und jetzt wird's futuristisch elegant. Von Nu Metal geht's rüber in die nächtlichen Neonlichter. Hier kommt Starboy von The Weeknd featuring Daft Punk.

Starboy mit The Weeknd und Daft Punk. Eine Kombination, die fast klingt wie ein Marvel-Crossover, nur eben im Club. Spannend. Der Track war für The Weeknd so etwas wie ein musikalischer Neustart. Neues Image, neue Frisur, neues Ego. Direkt verpackt in diesen düsteren, glitzernden Sound. Und Daft Punk haben im Hintergrund wie zwei unsichtbare Architekten an den Synths geschraubt. Jetzt wird's bunter und noch clubtauglicher. Hier kommen die Black Eyed Peas zusammen mit J Balvin

Ritmo, Bad Boys for Life. Die Black Eyed Peas haben dafür mal eben Coronas The Rhythm of the Night aus den 90ern aus dem Schrank geholt und zusammen mit J Balvin in Neonfarben getaucht. Reggaeton Flow trifft Blockbuster Soundtrack. Das knallt im Kino genauso wie im Club. Wenn dir bei dem Beat nicht mindestens der Kopf mitwippt, ist vermutlich das WLAN zur Hüfte unterbrochen. Gleich ein ganz anderer Film. R.E.M. mit The Wake Up Bomb. Jetzt hier bei Radio Vaterland.

1 Uhr. Die Stimme von Niki Stettler für die KI News. Legen wir los. Hallo. Der deutsche Popstar Mark Forster feiert eine Premiere im Fürstentum. Am Samstag, dem 4. Juli, tritt er zum ersten Mal überhaupt in Liechtenstein auf. Schauplatz ist das FL1 Live Festival in Schaan. Obwohl die Bühne dort deutlich kleiner ist als auf seiner restlichen Tournee, reist der Sänger mit der kompletten Band an. Er verspricht eine große Show. Spontan Entschlossene gehen allerdings leer aus. Das Konzerthighlight ist bereits restlos ausverkauft. In Triesen hat der Albsommer für 300 Schafe und 4 Lamas begonnen. Die Tiere ziehen auf die Alp.

0: Wehna, die einzige Schafalp in Liechtenstein. Wegen der drohenden Wolfsgefahr gilt dort ab sofort ein strenges Schutzkonzept. Ein erfahrener Hirte und spezielle Elektrozäune sollen die Herde im steilen Gelände sichern. Das Land unterstützt diesen aufwendigen Herdenschutz mit 50.000 Franken im Jahr. So soll die traditionelle Schafalpung trotz der Rückkehr der Raubtiere langfristig gesichert werden. Der Verein für Menschenrechte sieht in Liechtenstein weiterhin großen Handlungsbedarf. In seinem neuen Monitoringbericht für das Jahr 2025 richtet er insgesamt 58 Empfehlungen an die Politik, das sind 5 mehr als im Vorjahr. Zwar gibt es Lob für Fortschritte wie die Ehe für alle, doch bei vielen Maßnahmen stockt die Umsetzung massiv. Es fehle den zuständigen Stellen schlicht an Personal und Geld. Der Verein fordert von der Regierung deshalb mehr Mut und eine klare Priorisierung der offenen Baustellen. Der Olympic Day in Liechtenstein hat ein neues Datum. Das große Sportfest geht nun am 18. Juni über die Bühne. Wie das Liechtenstein Olympic Committee mitteilt, werden an diesem Tag mehr als 900 Schulkinder rund 30 verschiedene Sportarten ausprobieren. Begleitet von den nationalen Verbänden steht das sportliche Entdecken im Zentrum. Den feierlichen Schlusspunkt des ereignisreichen Tages bildet schließlich das gemeinsame Finale auf dem Peter-Kaiser-Platz im Herzen von Vaduz. Das waren die Nachrichten. Jetzt zum Wetter mit Kenny Vogt.
1: In Vaduz liegen die Temperaturen aktuell bei rund 26 Grad. Der heutige Bereich reicht von etwa 13 bis 28 Grad. Wir erleben zunächst einen sommerlich warmen und recht schwülen Tag mit viel Sonnenschein. Gegen Abend ändert sich das Bild jedoch deutlich. Es ziehen dunkle Wolken auf und es muss mit kräftigen Schauern und Gewittern gerechnet werden, die örtlich auch stürmische Böen und Starkregen mitbringen können. Der Wettereindruck ist dementsprechend zweigeteilt. Anfangs sehr freundlich, später dann turbulent und wechselhaft. Der Ausblick auf die kommenden Tage. Am Dienstag erwartet uns eine trübe und nasse Abkühlung. Bei Werten zwischen 15 und 18 Grad ziehen immer wieder Regengüsse durch. Am Mittwoch bleibt es unbeständig und mit 12 bis 15 Grad noch etwas kühler. Aus dichten Wolken fällt immer wieder Regen, bevor der Himmel gegen Abend langsam wieder auflockert.
2: Werfen wir einen Blick auf den Verkehr in und um Liechtenstein. Auf der Oberstüttli-Straße bei Buchs St. Gallen 3 bremst euch eine Baustelle auf einer Strecke von weniger als einem halben Kilometer aus. Ihr seid hier etwa 10 Minuten länger unterwegs. Geduld braucht ihr auch drüben in Schaan. Dort erwarten euch gleich 2 Baustellen. Sowohl auf der Straße im Breccia als auch in der Specki drosselt ihr das Tempo wegen Bauarbeiten auf jeweils weniger als einem halben Kilometer. Auf beiden Strecken dauert eure Fahrt jeweils rund 10 Minuten länger. Kommt sicher an und allzeit gute Weiterfahrt.
3: 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Eine fette Show auf kleiner Bühne wirft ihre Schatten voraus. Mark Forster kommt im Juli nach Liechtenstein. Das verspricht großartige Stimmung. Spritzig geht es auch musikalisch weiter, mit feinstem Indie-Pop für die späten Stunden. The Wombats spielen jetzt Tokyo Vampires and Wolves.

Swing-Out Sister mit Surrender. Dieser samtige Mix aus Pop, Jazz und ein bisschen Film-Noir-Vibe. Spannend. Die Band kommt aus Manchester, also eigentlich Britpop-Land, und klingt hier eher nach nächtlicher Großstadtbar als nach Regenjacke und Indie-Club. Gleich ein ganz anderer Film. Gitarren auf Anschlag, die Wut der 90er. Bullet with Butterfly Wings von The Smashing Pumpkins, hier bei Radio Vaterland.

Santanas Maria Maria, übrigens von Wyclef Jean mitgeschrieben, hat damals den Latin Sound so entspannt in den Mainstream geschoben, dass selbst Gitarrenmuffel plötzlich diese butterweichen Santana-Licks gefeiert haben. Spannend. Der Song lief in manchen US-Städten so oft, dass Radiostationen ihn kurzzeitig aus dem Programm nehmen mussten, weil sich Leute beschwert haben. Overkill auf höchstem Niveau. Jetzt geht's von den Straßen New Yorks einmal ganz entspannt weiter. Einmal um die Welt. Hier

Welt, damals quasi im Schlafzimmer produziert. Pandamaske auf, Low-Budget-Video und plötzlich wollte jeder mit ihm im Linienflieger nach New York sitzen. Spannend. Hinter diesem locker leichten Reisesound steckt ein ziemlich cleverer Businessplan. Denn der Song hat seine Karriere erst so richtig global angeschoben. Vom Panda jetzt zum Gentleman. Die Lichter werden gedimmt und Frank Sinatra übernimmt. Hier kommt In the Blue of Evening.

In the Blue of Evening. Frank Sinatra, mitten in seiner Zeit mit Tommy Dorsey. Da hörte jede Silbe noch nach Tanzsaal, Abendgarderobe und einem letzten Blick über die Schulter. Ha, spannend. Sinatra hat den Song später noch einmal mit modernerem Orchester aufgenommen. Aber viele schwören genau auf diese frühe Version. Da ist jede Pause fast so wichtig wie der Ton selbst. Und jetzt geht's vom schimmernden Blau des Abends direkt auf die bunte Tanzfläche. Lou Bega mit Mambo No. 5.

Mambo No. 5 von Lou Bega ist ja streng genommen ein Recyclingprojekt. Die Basis stammt aus einem Instrumental-Mambo der 50er. Lou hat dem Ganzen einfach ein ziemlich charmantes Update verpasst. Inklusive Namensliste, bei der sich bis heute wohl jede Monika, Erika und Rita angesprochen fühlt. Und weil wir in den 90ern bleiben, jetzt kommt der nächste Ohrwurm aus dieser Ära. Coco Jambu von Mr. President. Also volles Sommerfeeling voraus.

Während draußen noch niemand ahnte, dass der Song später in 40 Ländern in die Charts schießt. Und diese Pfeifmelodie, die war ursprünglich nur als Platzhalter gedacht, wurde dann aber genau zum Erkennungszeichen. Jetzt drehen wir die Zeit nach vorn, bleiben bei guter Laune und mehr Bass. Hier kommt Roots mit The Seed 2.0 featuring Cody.

Das war Seed 2.0, The von Roots, mit Cody an den Vocals, produziert von den deutschen Rap-Pionieren Die Firma, lange bevor Trap hier ein Thema war. Spannend, wie dieser Track schon früh mit düsterem Storytelling und fast filmischer Atmosphäre gearbeitet hat, während der US-Mainstream noch auf Party gesetzt hat. Und dieser Bass legt einfach alles flach. Jetzt wird's deutschsprachig reflektiert weiter. Blumfeld

Krefelds Ghetto-Welt macht dieses herrlich spröde Ding, das nur Hamburger Schule kann. Da wird mit kühler Stimme die große Gesellschaftsanalyse abgefeuert und gleichzeitig klingt es, als würde jemand im WG-Flur an die Tür lehnen und dir heimlich seine Weltsicht erzählen. Dieses Spannungsfeld zwischen Theorieseminar und Kellerkonzert, genau das trägt den Song. Und wer jetzt von der Ghetto-Welt elegant rüber in die Beziehungsfallen sliden will, Franz Ferdinand stehen schon bereit mit Cheating on You.

2 Uhr. Sie hören die Stimme von Niki Stettler mit den aktuellen KI-News. Hallo! Der deutsche Popstar Mark Forster feiert eine Premiere im Fürstentum. Am Samstag, dem 4. Juli, tritt er zum ersten Mal überhaupt in Liechtenstein auf. Schauplatz ist das FL1 Live Festival in Schaan. Obwohl die Bühne dort deutlich kleiner ist als auf seiner restlichen Tournee, reist der Sänger mit der kompletten Band an. Er verspricht eine große Show. Spontan Entschlossene gehen allerdings leer aus. Das Konzerthighlight ist bereits restlos ausverkauft. In Triesen hat der Albsommer für 300 Schafe und 4 Lamas begonnen. Die Tiere ziehen auf die Alp Lavena, die einzige Schafalp in Liechtenstein. Wegen der drohenden Wolfsgefahr gilt dort ab sofort ein strenges Schutzkonzept. Ein erfahrener Hirte und spezielle Elektrozäune sollen die Herde im steilen Gelände sichern. Das Land unterstützt diesen aufwendigen Herdenschutz mit 50.000 Franken im Jahr. So soll die traditionelle Schafalpung trotz der Rückkehr der Raubtiere langfristig gesichert werden. Der Verein für Menschenrechte sieht in Liechtenstein weiterhin großen Handlungsbedarf. In seinem neuen Monitoringbericht für das Jahr 2025 richtet er insgesamt 58 Empfehlungen an die Politik. Das sind 5 mehr als im Vorjahr. Zwar gibt es Lob für Fortschritte wie die Ehe für alle, doch bei vielen Maßnahmen stockt die Umsetzung massiv. Es fehle den zuständigen Stellen schlicht an Personal und Geld.